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1: Im Studio Birgit Orgler. Die SP hat sich nach dem Amoklauf in Aarau für ein Verbot halbautomatischer Feuerwaffen in Schweizer Haushalten ausgesprochen. Bei Talk täglich auf Tele M1 verlangte SP-Nationalrätin Gabriela Sutter eine Verschärfung des Waffengesetzes. Allein im Kanton Aargau gäbe es rund 1.900 registrierte Kalaschnikows. SVP-Nationalrat und Sportschütze Christoph Riener lehnte hingegen ein Verbot ab. Es sei nicht gerechtfertigt, gesetzestreuen Waffenbesitzern ihre Waffen zu entziehen. An mehreren Flughäfen in London und anderen britischen Städten hat es gestern Abend technische Störungen gegeben. An den Airports Heathrow, Gatwick, Stansted in London sowie Manchester und Birmingham fielen insgesamt mehr als 600 Flüge aus. Dadurch kam es zu Ausfällen an anderen Flughäfen in Europa, so auch in Zürich. Die Swiss hat nach eigenen Angaben 23 Flüge gestrichen. Betroffen seien rund 2.800 Passagiere. US-Präsident Donald Trump hat der AfD nach ihrem Wahlsieg im deutschen Bundesland Sachsen-Anhalt gratuliert und von einer Bewegung im Aufwind gesprochen. Die populistische Partei in Deutschland hatte eine wirklich große Nacht, schrieb Trump auf seiner Plattform True Social. Die AfD hatte letzten Sonntag in Sachsen-Anhalt die Landtagswahl deutlich gewonnen. In Norwegen wird heute der verstorbene König Harald V. beigesetzt. Zum Begräbnis reisen Politiker und Royals nach Oslo. Für die Schweiz reist Altbundesrätin Viola Amherd nach Norwegen. Bereits jetzt liegen zehntausende Blumen zu Ehren des norwegischen Königs Harald auf dem Schlossplatz in Oslo. In der Ligaphase der Fußball Champions League verliert der FC Brügge gegen Aston Villa 2:3. Ein Fehler von Julian Sommer führte zu einem Treffer von Aston Villa. Inter Mailand verliert gegen Real Madrid 1:2. Borussia Dortmund mit Goalie Gregor Kobel schlägt Villarreal 3:2. Porto verliert gegen Manchester City 0:2.
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2: Gute Nachrichten für alle, die heute arbeiten müssen. Ihr verpassen draussen wirklich nichts. Viel Wolken, zeitweise Regen und gerade mal noch 15 bis 18 Grad begleiten uns heute durch den Tag. Wir sind also deutlich frischer unterwegs.
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2: Auf der Strasse sieht es ruhig aus, 3 Minuten ab die 6 Uhr, weiterhin eine gute Fahrt.
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2: Ja, falls ihr beim Blick aus dem Fenster beschlossen habt, dass ihr heute eigentlich gar nicht raus wollt, das verstehe ich. Regenwetter und der frühe Wecker jetzt definitiv nicht gerade Traumkombi. Kaffee hat heute also einen besonders wichtigen Job, genauso wie gute Musik. Und die gibt es jetzt vom Ray Dalton, Go That High.

0: Guten Morgen euch an dem Mittwoch, 10 ab 6 Uhr. Und falls ihr noch nicht rausgeschaut habt, es regnet. Und an so Regentag gibt es ja ganz verschiedene Arten von Menschen. Die einen schauen raus und denken, oh, schön, gemütliches Wetter. Die anderen denken, nein, einfach nein. Und dann gibt es noch die ganz Optimistischen, die im T-Shirt und den kurzen Hosen rausgehen, so alle ach, ja, ja, die paar Tropfen machen nichts, das wird schon noch schön heute. Ganz egal, zu welchem Team ihr gehört, ich wünsche auf jeden Fall einen guten Start. Schönen Tag und schön, habt ihr schon eingestellt.
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0: Ganz guten Morgen wünsche ich euch an dem Mittwoch, der 9. September.
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0: In der Leichtathletik haben die jungen Bündner Sportlerinnen und Sportler recht abgeräumt, Serena von Wiesenfluh.
2: Ja, das kann man so sagen. Gerade mehrere von ihnen haben an der Schweizer Meisterschaft eine Medaille gewonnen. Im U23-Speerwurf holt Selina Kapaul Silber. Auch Silber gibt es für Lavinia Steiger im U18-Hochsprung. Mit 1,74 m erreicht sie auch gerade eine neue persönliche Bestmarke. Bronze sichert sich der Alessandro Tönz über 100 m bei der U20. Und auch der Luca Mattia Caprez hat es auf den dritten Platz geschafft, über 2000 m bei der U16. Dann noch eine Vorschau. Heute reist der HC Davos auf Polen, um dann morgen gegen das Team aus Polen zu spielen. Abpfiff ist am 6. Uhr am Abend. Es ist das dritte Spiel der Davoser in der Hockey Champions League. Die letzten zwei hat der Club gewonnen. Beim Radsport startet am Sonntag gerade zwei Bündnerinnen beim Grand Prix von Stuttgart, nämlich Anina Hutter und Larissa Genet, die für das Schweizer Team Nexettis fahren. Der Grand Prix in Stuttgart ist das wichtigste Velorennen in Deutschland für die Profifrauen.

0: Das ist das Radio von da, jetzt in Graz. Mit den News von da, vorher haben wir aber noch einen für euch bereit. Einer, der uns in Schwung bringt an der Mittwochmorgen. Nickelback in den Startlöchern. Rockstar geht als nächstes.
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0: Und wir kommen zum Neuesten von hier mit der Sarina von Wiesenfluh.
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2: Nur noch 7 Wolfsrudel in der ganzen Schweiz. Klare und schnelle Abläufe bei der Wolfsregulierung und volle Transparenz bei den Kosten beim Wolfsmanagement. Das fordert die junge SVP aus 7 Kantonen, darunter auch Graubünden und St. Gallen. Ziel der Petition seien klar, sagt die Präsidentin der jungen SVP Graubünden, Mila Luzzi.
3: Das Ziel ist sicher einmal erstens 2000 Unterschriften und dann sicher auch eben mal Druck machen und das Thema einfach wieder mal in Schwung bringen, weil es ist einfach ein anhaltendes Thema, das uns immer wieder begleitet und wir vor allem immer merken.
2: Die Bündner Regierung sieht so eine Obergrenze an Rudel als nicht umsetzbar. Diese und dieser Bergbahnen sind immer noch in der roten Zahlen. Das zeigt der aktuelle Geschäftsbericht. Zurückzuführen ist das negative Jahresergebnis auf die schlechte Wintersaison. Der Sommer ist gut gelaufen. Die Bergbahnen haben gut 16 Millionen Franken Gewinn gemacht. Der Verlust liegt schlussendlich aber bei rund 1 Million Franken. Im Vorjahr hat die Firma ein Minus von 250'000 Franken gemacht. Eine Verbesserung der finanziellen Lage gäbe es nur mit mehr Gästen, so zu unternehmen. Die asiatische Hornisse ist zuerst in Glarus Nord entdeckt worden und jetzt in Glarus Mitte. Die neueste Sichtung war in Netzstel, sagt Claudia Rupprecht von Firma Umweltstudio. Sie ist für die Suche und Bekämpfung im Kanton Glarus zuständig.
4: Wir haben sofort alle Imker in der Gegend informiert und wir werden jetzt auch wieder versuchen, mittels Flugrichtungsbeobachtungen mal das Gebiet eingrenzen. In der Hoffnung, dass man natürlich das Nest dann sofort schon findet und sonst würden wir dann andere Methoden dann noch anwenden.
2: Die asiatische Hornisse müsse bekämpft werden, weil sie die einheimischen Bienen angreifen und sich schnell verbreiten.
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5: Hier ist Roger Perry mit dem Wanderwetter. Am Mittwoch ist es den ganzen Tag im Einflussbereich von einer Kaltfront bewölkt und immer wieder auch nass. Es wird dabei kühler. 0 Grad Grenze sinkt gegen 3000 Meter und Schneefallgrenze gegen 2700 Meter. Berge haben wir dazu einen mäßigen Südwestwind, der den tagsüber auf Nordwesten drehen tut. Am Donnerstag sieht es schon ein bisschen besser aus, noch nicht allzu gut. Wir haben dann so einen Mix aus Sonnenwolken. Höchstens einzelne Schauer sind möglich und 0 Grad Grenze ist dann auf rund 3.500 Meter. Das heisst, sie steigt dann wieder ein bisschen an. Auf den Bergen haben wir auch noch leichten Wind aus Südwesten.
0: Verkehr. Auf der Straße sieht es entspannt aus. Wir haben keine besondere Meldungen frei, fahren weiterhin vorsichtig.
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0: Guten Morgen an dem Mittwoch, wo es ein bisschen mehr Überwindung braucht, um aus den Federn zu kommen. 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

0: Guten Morgen mit Radio Grischa 20 vor Siebenhämmers. Sind ihr schon wach oder läuft der Kopf momentan noch auf Sparflamme? Bei vielen geht ohne den ersten Kaffee ja sowieso noch gar nichts. Aber nebst Koffein gibt es auch noch andere Stoffe, die für unseren Körper und Konzentration interessant ist. Einer davon ist eine bestimmte Aminosäure. Welche genau, das erklärt uns jetzt der Andrea Wilhelm, Drogist bei La Valera Naturdrogerie in Chur.
1: Die heisst Tyrosin. Und was sie dort machen, die dort auf dem Bereich Adrenalin und Noradrenalin, die eine Aktivierung fördern. Und durch das kommt man in die Gang. Also wenn man am Morgen einfach nicht in die Gang kommt, tut sich das ein bisschen ausgleichen. Das kann man zum Beispiel auch noch mit Magnesium oder mit Mangan, tut man es ein bisschen kombinieren. Das ist etwas, was noch recht gut funktioniert.
0: Tyrosin kann der Körper also in gewissen Situationen unterstützen, ist aber natürlich kein Ersatz für genug Schlaf. Und wie immer gilt auch hier von der Einnahme von irgendwelchen Präparaten immer eine persönliche Beratung. Anders bei Musik, die kann ich euch jetzt mit gutem Gewissen auf die Ohren geben. Bereit für euch ist Tate McRae, You Broke Me First. Baby.

0: Guten Start in der Mittwoch wünsche ich euch mit dem Radio von da und dem Morgen. Früh gibt's ja immer zwei Sorten von Menschen. Die einen, die beim ersten Wecker sofort bereit sind und dann gibt's die, die nach fünfmal snoozen, die Augen immer noch nicht aufkriegen. Das ändert sich aber spätestens jetzt. Der richtige Song für alle Morgenmuffel, der sorgt schon nach den ersten Tönen für gute Laune. Im 1969 rausgekommen, Jackson 5, I want you back. Jetzt für euch zum Aufstehen, ganz schönen Mittwoch wünsche ich.
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0: Ihr lasst den Radio Grischa kurz vor dem 7. Uhr vor der nächsten News. Ein Punkt haben wir noch in der Operat. Der Noah kann The Great Divide. Geht als nächstes für euch.
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1: Im Studio Birgit Orgler. Eine große Mehrheit der Schweizer Bevölkerung hat sich für ein Verbot von sozialen Medien für Jugendliche ausgesprochen. In einer repräsentativen Umfrage befürworteten 87% der Befragten ein Verbot. Die Umfrage wurde von Demoskop im Auftrag des Nachrichtenportals Watson gemacht. Die Zustimmung für ein Verbot war sowohl bei Männern und Frauen, verschiedenen Altersgruppen und Sprachregionen hoch. Hauptgründe für ein Verbot sind die Sorge um die psychische Gesundheit von Jugendlichen, das Suchtpotenzial der Plattformen und schädliche Inhalte. Die SP hat sich nach dem Amoklauf in Aarau für ein Verbot halbautomatischer Feuerwaffen in Schweizer Haushalten ausgesprochen. Bei Talk täglich auf Tele M1 verlangte SP-Nationalrätin Gabriela Sutter eine Verschärfung des Waffengesetzes. Allein im Kanton Aargau gäbe es rund 1.900 registrierte Kalaschnikows. SVP-Nationalrat und Sportschütze Christoph Riener lehnte hingegen ein Verbot ab. Es sei nicht gerechtfertigt, gesetzestreuen Waffenbesitzern ihre Waffen zu entziehen. An mehreren Flughäfen in London und anderen britischen Städten hat es gestern Abend technische Störungen gegeben. An den Airports Heathrow, Gatwick, Stansted in London sowie Manchester und Birmingham fielen insgesamt mehr als 600 Flüge aus. Dadurch kam es zu Ausfällen an anderen Flughäfen in Europa, so auch in Zürich. Die Swiss hat nach eigenen Angaben 23 Flüge gestrichen, betroffen seien rund 2.800 Passagiere. In Norwegen wird heute der verstorbene König Harald V. beigesetzt. Zum Begräbnis reisen Politiker und Royals nach Oslo. Für die Schweiz reist Altbundesrätin Viola Amherd nach Norwegen. Bereits jetzt liegen zehntausende Blumen zu Ehren des norwegischen Königs Harald auf dem Schlossplatz in Oslo. In der Ligaphase der Fußball Champions League verliert der FC Brügge gegen Aston Villa 2-3. Ein Fehler von Julian Sommer führte zu einem Treffer von Aston Villa. Inter Mailand verliert gegen Real Madrid 1-2. Borussia Dortmund mit Goalie Gregor Kobel schlägt Villarreal 3-2. Porto verliert gegen Manchester City 0-2.
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2: Mit der Sarine von Weissenflor, einen guten Morgen. Die junge SVP aus 7 Kantonen fordert eine Obergrenze von 7 Wolfsrudel in der ganzen Schweiz. Für das hat sie eine Petition gestartet. Auch der junge SVP Graubünden unterstützt die Forderungen, wie die Präsidentin Mila Luzi sagt.
3: Im 2020 haben wir noch 11 Rudel gehabt. Und jetzt, 6 Jahre später, haben wir schon 43 Rudel in der ganzen Schweiz. Und da müssen wir einfach mal einen Punkt setzen. Also so geht es nicht mehr weiter, wenn man da jetzt nicht einfach eingreift.
2: Anders sieht das die Bündner Regierung. Laut der zuständigen Regierungsrätin Carmelia Meissen ist so eine Obergrenze an Rudel nicht zielführend.
4: Das ist letztlich in der Praxis auch gar nicht umsetzbar. Der Wolf tut sich ausbreiten, auch in den Gebieten, wo jetzt noch keine Wölfe rum sind. Man muss es von der anderen Seite her anschauen und dort können eingreifen, und zwar einfach, schnell und wirkungsvoll, wo eben Konflikt auftauchen tut.
2: Gleichzeitig wirken die Regulierungen und Schutzmassnahmen. Seit Jahren gibt es immer weniger Nutztierriss in Graubünden. Die asiatische Hornisse breitet sich im Kanton Glarus aus. Nachdem erst gerade im Gäsitz das erste Nest gefunden worden ist, hat man die aggressive Hornissenart auch in Nestl entdeckt. Die Nester sollten so schnell wie möglich entfernt werden, weil sich die Art sehr schnell vermehren könne, sagt Claudia Rupprecht von Firma Umweltstudio. Sie organisiert Suche und Bekämpfung im Kanton Glarus.
5: Im Moment schlüpfen die jungen Königinnen. Die paaren sich dann und fliegen im Bereich Oktober, spätestens November aus. Von einem Nest gibt es 200, 300, 400 neue Jungköniginnen. Und die schwärmen aus und bilden ein neues Nest. Das heisst, wenn man ein Nest nicht gefunden hat, hat man unter Umständen im nächsten Jahr dann in dem gleichen Bereich 300, 400 neue Nester.
2: Außerdem greift die asiatische Hornisse die einheimischen Bienen an. Darum wird jetzt im Nestl intensiv nach einem Nest gesucht. Wer eine asiatische Hornisse oder ein Nest findet, soll es nicht selber wegmachen, sondern melden über asiatischehornisse.ch.
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6: Alle, die gerade noch daheim vor dem Spiegel stehen, zu viel Zeit in Frisur investieren, bringt heute wahrscheinlich nicht allzu viel. Draussen werden nämlich viel Wolken und immer wieder Regen. Dazu gibt es gerade mal noch 14 Grad heute in Arosa, 16 Grad in Diesentis und bis zu 20 Grad in Wallenstadt.
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6: Aktuell haben wir keine besonderen Meldungen von der Strasse. Es geht so weit störungsfrei vorwärts in der Südostschweiz. Fahrend weiterhin vorsichtig.
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6: Ein nasser Anblick, den wir hier heute haben, an dem Mittwochmorgen, ob uns der Regenschirm auch die nächsten Tage noch begleiten wird. Wir fragen unseren Wetterexperten noch zwei Songs. Guten Morgen euch mit dem Radio von hier.

0: Deutschland haben wir gehört. Sorry for Clock Clock. 11 Minuten nach die 7.
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0: Und live zugeschaltet von Media News habe ich jetzt Roger Perry. Guten Morgen.
2: Guten Morgen, Jessica. Hoi.
0: Ja, Roger, die morgendliche Kleiderfrage, die ist heute recht schnell beantwortet, kann man sagen. Alles, was ein bisschen wärmer ist und vielleicht auch ein bisschen wasserabweisend.
2: Ja, kann man sagen. Jetzt aktuell tut es vor allem im Engadin und in Südbünden zum Teil noch stark regnen. Wir haben ja in der Nacht ein Kaltfront gehabt, der durchgezogen ist. Hat sehr unterschiedlich Niederschlag gebraucht. Im Bad Ragaz habe ich geschaut, sind es genau 0,0 mm gesehen, also gar nichts. Also das sind ganz schlechte Wege, auch ich mir so Gaseland bin eigentlich nicht zufrieden mit dem, was bisher gefallen ist, auch nicht der Schlag. Aber es kommt dann noch ein zweiter Schub, den am Nachmittag, den vor allem gibt es dann doch verbreitet Regen. Sollte dann auch in Bad Ragaz im Churer Intel ein bisschen mehr geben, als jetzt das in der Nacht war, wo es eben wirklich ganz schlecht weg sind, im Gegensatz zu anderen Regionen, vor allem vom Süden, wo es doch deutlich mehr gegeben hat. Und eben Temperaturen, ja, das ist markant. Ja, wir haben gestern ja in Chur einen absoluten Septemberrekord gehabt mit 34,4 Grad.
0: Haben wir
2: das ist schon wahnsinnig. Ja, woher jetzt kann man sagen.
0: Genau.
2: Ja, und heute sind es noch den ganzen Tag zwischen 15 und 17 Grad, also knapp 20 Grad weniger. Das ist ganz eine andere Luftmasse, wo wir jetzt drin hin. Und darum, wie du recht gesagt hast, ein bisschen wärmer anlegen ist sicher nötig. Und am Nachmittag der Schirm braucht es dann doch auch immer wieder.
0: Also rechter Taucher, den wir hier heute haben, an dem Mittwoch, wenn wir jetzt den nächsten Tag anschauen, geht es hier temperaturmässig wieder ein bisschen drauf? Oder wie sieht es aus?
2: Ja, langsam ein bisschen schon. Und so Anfang der kommenden Woche ist dann wieder richtig spitzoberlich warm. Jetzt morgen, die Modelle sind sich da nicht ganz einig, aber es gibt wahrscheinlich recht viele Wolken, nur gelegentlich ein bisschen Sonne und vor allem im Süden am Nachmittag auch ein paar Regengüsse. Nicht in Stein gemeißelt das Ganze, 19 Grad am Freitag, dort vor allem am Vormittag noch dichtere Wolken, am Nachmittag speziell im Norden doch vermehrt Sonne, wie es aussieht. Ja, relativ schwierige Tage zum genau ansagen, 21 Grad. Einfacher wird es am Wochenende, dort ist nämlich meist sonnig und angenehm warm, wir haben 2 bis 23 Grad, erst so gegen Sonntag oben. Geht's dich drei Wochen?
0: Alles klar. Danke dir, Roger. Und ganz ein schönes Tag wünsche ich dir. Mach's gut.
2: Ebenfalls, danke.
0: Tschüss, ciao.

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0: Guten Morgen wünsche ich euch an den Mittwoch, den 9. September haben wir heute.
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0: In der Leichtathletik haben die jungen Bündner Sportlerinnen und Sportler recht abgeräumt. Serena von Wiesenfluhen.
2: Ja, das kann man so sagen. Gerade mehrere von ihnen haben an der Schweizer Meisterschaft Medaillen gewonnen. Im U23 Speerwurf holt Selina Kapaul Silber. Und auch Silber gibt es für Lavinia Steiger im U18 Hochsprung. Mit 1,74 m erreicht sie auch gerade eine neue persönliche Bestmarke. Bronze sichert sich der Alessandro Tönz über 100 m bei der U20. Auch der Luca Mattia Caprez auf den dritten Platz geschafft, über 2000 Meter bei der U16. Dann noch eine Vorschau. Heute reist der HC Davos auf Polen, um den morgen gegen das Team aus Polen zu spielen. Abpfiff ist am 6. am Abend. Es ist das dritte Spiel der Davoser in der Hockey Champions League. Die letzten zwei hat der Club gewonnen. Beim Radsport starten am Sonntag gerade zwei Bündnerinnen beim Grand Prix von Stuttgart, nämlich Anina Hutter und Larissa Genet, die für das Schweizer Team Nexettis fahren. Der Grand Prix Stuttgart ist das wichtigste Velorennen in Deutschland für Profifrauen.

0: Ein Applaus für den Sportfreunde Stiller. Es ist jetzt gerade 7:30 und wir kommen zu den neuesten Meldungen von hier mit der Sarina von Wiesenfluh.
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2: In Domadems ist letzte Nacht ein Bankomat gesprengt worden. Das bestätigt die Kantonspolizei Graubünden auf Anfrage. Die Via Nova und Scherat sind darum gesperrt. Eine Umleitung analog der Viertig ist eingerichtet. Es laufen im Moment weitere Abklärungen. Die Polizei sei noch vor Ort. Nur 7 Wolfsrudel in der ganzen Schweiz, klare und schnelle Abläufe bei Wolfsregulierung und volle Transparenz bei den Kosten beim Wolfsmanagement. Das fordert die junge SVP aus 7 Kantonen, darunter auch Graubünden und St. Gallen. Ziel der Petition sind klar,

0: und merken.
1: Das Ziel der Petition sind mindestens 2000 Unterschriften. Die hat sie schon fast erreicht. Die Bündner Regierung sieht so eine Obergrenze an Rudel als nicht umsetzbar. Diese und dieser Bergbahnen sind immer noch in der roten Zahl. Das zeigt der aktuelle Geschäftsbericht. Zurückzuführen ist das negative Jahresergebnis auf die schlechte Wintersaison. Der Sommer ist gut gelaufen. Die Bergbahnen haben gut 16 Millionen Franken Gewinn gemacht. Der Verlust liegt aber bei rund 1 Million Franken. Im Vorjahr hat die Firma 250'000 Franken Minus gemacht. Eine Verbesserung der finanziellen Lage gäbe es nur mit mehr Gästen, so zu unternehmen. Die asiatische Hornisse ist zuerst in Glarus Nord entdeckt worden und jetzt auch in Netzstl, sagt Claudia Rupprecht von Firma Umweltstudio. Sie ist für die Suche und Bekämpfung im Kanton Glarus zuständig.
2: Wir haben sofort alle Imker in der Gegend informiert und wir werden jetzt auch wieder versuchen, mittels Flugrichtungsbeobachtungen mal das Gebiet eingrenzen. In der Hoffnung, dass man natürlich das Nest dann sofort schon findet und sonst würden wir dann andere Methoden dann noch anwenden.
1: Die asiatische Hornisse müsse bekämpft werden, weil sie die einheimischen Bienen angreife und sich schnell verbreite.
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4: Gemütlich, beruhigend, endlich wieder mal durchschnaufen. So schön kann Regenwetter also sein. Wir haben einen grauen Mittwoch mit vielen Wolken, die eben immer wieder mal Tropfen bringen heute. Das bei maximal 14 Grad auf der Lenzerheide. 17 Grad geht es in Klosters und bis zu 20 Grad in Ilanz.
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4: In Chur müsst ihr ein bisschen mehr Zeit einplanen, wenn ihr Richtung Zentrum unterwegs seid. Da haben wir den gewohnten Berufsverkehr. Sonst gibt es aktuell nichts Besonderes von der Strasse. Weiterhin eine gute Fahrt.
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4: Kennt ihr so Tage, wo man am liebsten einfach alles absägen würde und daheim auf dem Sofa bleiben? Geht heute wahrscheinlich vielen so, aber wir machen das Beste draus jetzt mit Coldplay My Universe.

0: Schön, sind ihr mit uns unterwegs an dem Mittwochmorgen. Jetzt sind ihr wieder am Zug. 081 255 55 55. 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

0: Radio Grischa am 5.8. Und bei wem sieht es daheim auch gerade so aus? Einer sucht den Schlüssel, jemand blockiert das Bad, irgendwo dazwischen läuft Kaffeemaschinen auf Hochtouren. Halt ganz normales Morgenchaos. Madness liefern jetzt den passenden Soundtrack. Our House hören wir zusammen gerade als nächstes.
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1: Im Studio die Birgit Orgler. Eine große Mehrheit der Schweizer Bevölkerung hat sich für ein Verbot von sozialen Medien für Jugendliche ausgesprochen. In einer repräsentativen Umfrage befürworteten 87% der Befragten ein Verbot. Die Umfrage wurde von Demoskop im Auftrag des Nachrichtenportals Watson gemacht. Die Zustimmung für ein Verbot war sowohl bei Männern und Frauen, verschiedenen Altersgruppen und Sprachregionen hoch. Hauptgründe für ein Verbot sind die Sorge um die psychische Gesundheit von Jugendlichen, das Suchtpotenzial der Plattformen und schädliche Inhalte. Wird ein Asylzentrum eröffnet, sinken die Mieten in der Nachbarschaft. Wird das Asylzentrum wieder geschlossen, steigen die Mieten wieder. Das zeigt laut Tamedia eine neue Studie der Universitäten Lausanne und Lugano. Kriminalität oder Religionszugehörigkeit der Asylsuchenden hätten keinen nachweisbaren Einfluss auf die Mieten. Allerdings, je dunkler die Hautfarbe der Asylsuchenden sei, umso stärker sinken die Mieten. US-Präsident Donald Trump hat der AfD nach ihrem Wahlsieg im deutschen Bundesland Sachsen-Anhalt gratuliert und von einer Bewegung im Aufwind gesprochen. Die populistische Partei in Deutschland hatte eine wirklich große Nacht, schrieb Trump auf seiner Plattform True Social. Die AfD hatte letzten Sonntag in Sachsen-Anhalt die Landtagswahl deutlich gewonnen. Rund 12.000 Blitze sind gestern Abend und in der Nacht in der Schweiz registriert worden. Das sei laut Meteo News einer der blitzreichsten Septembertage gewesen, die je gemessen wurden. Zudem wurden heftige Windböen von bis zu 116 Kilometer in der Stunde registriert. In der Ligaphase der Fußball Champions League verliert der FC Brügge gegen Aston Villa 2:3. Ein Fehler von Julian Sommer führte zu einem Treffer von Aston Villa. Inter Mailand verliert gegen Real Madrid 1:2. Borussia Dortmund mit Goalie Gregor Kobel schlägt Villarreal 3:2. Porto verliert gegen Manchester City 0:2.
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2: Mit der Sarine von Wiesenfloh einen guten Morgen. Die junge SVP aus 7 Kantonen fordert eine Obergrenze von 7 Wolfsrudel in der ganzen Schweiz. Für das hat sie eine Petition gestartet. Auch die junge SVP Graubünden unterstützt Forderungen, wie die Präsidentin Milla Luzi sagt.
3: Im 2020 haben wir noch 11 Rudel gehabt. Und jetzt, 6 Jahre später, haben wir schon 43 Rudel in der ganzen Schweiz. Und da müssen wir einfach mal einen Punkt setzen. Also so geht es nicht mehr weiter, wenn man da jetzt nicht einfach eingreift.
2: Anders sieht das die Bündner Regierung. Laut der zuständigen Regierungsrätin Carmelia Meissen ist so eine Obergrenze an Rudel nicht zielführend.
4: Das ist letztlich in der Praxis auch gar nicht umsetzbar. Der Wolf tut sich ausbreiten, auch in den Gebieten, wo jetzt noch keine Wölfe rum sind. Man muss es von der anderen Seite her anschauen und dort können eingreifen, und zwar einfach, schnell und wirkungsvoll, wo eben Konflikt auftauchen tut.
2: Gleichzeitig wirken die Regulierungs- und Schutzmassnahmen. Seit Jahren gibt es immer weniger Nutztierriss in Graubünden. Die asiatische Hornisse breitet sich im Kanton Glarus aus. Nachdem erst gerade im Gäsi das erste Nest gefunden worden ist, hat man die aggressive Hornissenart auch in Nestl entdeckt. Die Nester sollten so schnell wie möglich entfernt werden, weil sich die Art sehr schnell vermehren könne, sagt Claudia Rupprecht von Firma Umweltstudio. Sie organisiert Suche und Bekämpfung im Kanton Glarus.
5: Im Moment schlüpfen die jungen Königinnen. Die paaren sich dann und fliegen im Bereich Oktober, spätestens November aus. Von einem Nest gibt es 200, 300, 400 neue Jungköniginnen. Und die schwärmen aus und bilden dann neue Nester. Das heisst, wenn man ein Nest nicht gefunden hat, hat man unter Umständen im nächsten Jahr dann in dem gleichen Bereich 300-400 neue Nester.
2: Außerdem greift die asiatische Hornisse die einheimischen Bienen an. Darum wird jetzt in Nestl intensiv nach einem Nest gesucht. Wer eine asiatische Hornisse oder ein Nest findet, soll es nicht selber wegmachen, sondern melden über asiatischehornisse.ch.
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6: Gestern haben wir noch gut können sagen, dass wir noch eigentlich immer noch Sommer haben. 34 Grad hat es gegeben in Chur. Heute wird es ein bisschen schwieriger mit der Argumentation. Viel Wolken, immer wieder nass. Temperaturen, die sind abgetaucht. Gerade mal 14 Grad gibt es heute noch in Bergün, 15 Grad in Pani und bis zu 18 Grad in Wanks.
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6: In Chur haben wir den gewohnten Berufsverkehr, wenn wir Richtung Zentrum unterwegs sind. Müssen wir ein paar Minuten plus rechnen.
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6: Guten Morgen euch an dem grauen Mittwoch, ein Tag, wo man sich gerne noch ein paar Mal im Bett trölen würde, aber nichts ist. Stefanie Heinzmann unterstützt uns jetzt mit Gut.

0: Radio Grischa am Viertelabachti und jetzt geht's thematisch ins Glanerland. Dort breitet sich die asiatische Hornisse nämlich weiter aus. Nachdem vor kurzem das erste Tier im Gäsi entdeckt worden ist, hat man mittlerweile auch das Nest gefunden und jetzt gibt's schon wieder einen neuen Fund. Thies Fritschi.
1: Die erste asiatische Hornisse im Kanton Gloris ist erst gerade gesichtet worden. Der Imker Toni Müller hat sie per Zufall in der Nähe von seinem Jungbienenvolk im Gäsi entdeckt.
2: Ich bin hier hingefahren, habe etwas Bienenfutter mitgebracht für die Winterfütterung, gehe zum Auto aus und dann hat es am Boden noch so einen Haufen Fallobst gehabt. Dann musste ich schauen, stehe ich nicht gerade so auf eine halbfaule Birne hin, schaue so runter und sehe dann, was ist denn da für ein Vogel, der jetzt da am Boden ist? Also, ich heisse asiatisch Hornusse, habe ich so gedacht. Ich habe genauer geschaut, habe mich nach vorne angebügt und für wahr ist ein asiatischer Hornusse schon auf einer Bühne gewesen und dort den Saft rausgesogen.
1: Der Toni Müller hat dann seinen Bienenstand beobachtet und gesehen, dass die asiatische Hornisse vor den Fluglöchern wartet und dann zuschlägt. Daraufhin haben die befreundeten Imker nach dem Nest gesucht und sind tatsächlich fündig geworden. Das Nest im Gäsi, das wird in der nächsten Zeit eliminiert. Grundsätzlich gäbe es mehrere Möglichkeiten, um so ein Nest zu finden, sagt Claudia Rupprecht von der Firma Umweltstudio. Sie koordiniert für den Konto Gloris die Suche und Bekämpfung der asiatischen Hornissen.
3: Jetzt in dem Fall sind es die lokalen Imker, die das gefunden haben. Sie sind sehr engagiert und haben von verschiedenen Richtungen her einfach die Flugrichtung angeschaut und dann in dem Bereich, wo sich das geschnitten hat, haben sie gesucht und haben das von Augen gefunden. Es gibt noch weitere Möglichkeiten, wie man das Nest finden könnte. Beispielsweise könnte man diesen Hornis einen Sender anlegen und die dann mittels App verfolgen, auf dem Handy sozusagen. Oder man könnte auch mit Wärmebildkameras arbeiten.
1: Die asiatischen Hornissen müssen bekämpft werden, weil sie die heimischen Bienen angreifen. Darum sollte das Nest auch schnell entfernt werden. Zudem breiten sie sich auch geschwind aus.
3: Von einem Nest gibt es 200, 300, 400 neue Jungköniginnen. Und die schwärmen aus und bilden dann neue Nester. Das heisst, wenn man ein Nest nicht gefunden hat, hat man unter Umständen im nächsten Jahr dann in dem gleichen Bereich 300, 400 neue Nester.
1: Wie geschwind es geht, hat man erst gerade entdeckt, so die Fachspezialistin. In Gloris Mitte bei einer Neophytenbekämpfung hätte man die asiatischen Hornissen auch schon gesehen. Für die Bekämpfung sei vor allem wichtig, dass neue Sichtungen möglichst schnell gemeldet werden. Wer asiatische Hornisse oder ein Nest entdeckt, soll es nicht selber entfernen, sondern auf asiatischehornisse.ch melden.
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0: Jetzt geht's 8:30 Uhr, der Morgen schon längst in vollem Gang. Die einen sitzen schon seit Stunden bei der Arbeit, die anderen sind vielleicht erst gerade unterwegs. Ganz egal, aus welcher Ecke ihr uns zuhören. Musikalisch geht's jetzt in die Vorstadt. Hatcher Boys mit Suburbia für euch bereit. Geht's im kurzen Augenblick.
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0: Ketchup Boys sind mit uns unterwegs an dem Mittwochmorgen. Es ist jetzt in Gatsch halb neun.
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0: Egal wie viel wir heute die Wetter öffnen, in der Hoffnung, dass sich doch noch ein bisschen Sonne reinschleicht, das wird heute nichts. Wir werden von vielen Wolken durch den Mittwoch begleitet und dazu her ist es auch immer wieder nass. Das bei maximal noch 13 Grad in Zedrun, 16 Grad gibt es in Laax und bis zu 22 Grad in Langquart. Morgen Donnerstag sieht es zumindest im Norden schon wieder ein bisschen freundlicher aus mit einem Mix aus Wolken und Sonne. Im Süden kann es weiterhin Tropfen geben.
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0: So weit, so gut. Auf der Strasse aktuell sind uns keine besonderen Meldungen bekannt.
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0: Mittwoch, der 9.9. Guten Morgen mit dem Radio von hier.

0: Ja, wenn wir heute aus dem Fenster schauen, dann sieht es definitiv nicht nach bestem Festivalwetter aus. Regen, viel Wolken, eher kühl. Wetter, wo das Arkas Rock kennt, kann man sagen, von den letzten Jahren.
1: Planen von Jahr zu Jahr. Wir haben jetzt zwei schwierige Wettersituationen gehabt, die letzten zwei Jahre. Einmal war es, glaube ich, 9 Grad gewesen. Zwar trocken und letztes Jahr war es auch so ein bisschen wechselhaft gewesen. Wir haben nicht die Zahlen erreicht, die wir wollen in diesen zwei Jahren. Und so wie es jetzt aussieht, sollte es trocken sein, etwa bei 20 Grad. Das wäre natürlich top, wenn es so bleibt.
0: Sagt der Stefan Barban, OK, Mitglied vom Arcas Rock. Die Aussichten machen also Hoffnung auf ein Festival im Trocknen. Mit dabei in diesem Jahr sind übrigens auch sie da. Trubas Kater werden unter anderem für gute Stimmung sorgen auf dem Arcas. Am kommenden Freitag, 11. September, geht's in die siebte Runde vom Arcas Rock. 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
1: Im Studio Birgit Orgler. Wird ein Asylzentrum eröffnet, sinken die Mieten in der Nachbarschaft. Wird das Asylzentrum wieder geschlossen, steigen die Mieten wieder. Das zeigt laut Tamedia eine neue Studie der Universitäten Lausanne und Lugano. Kriminalität oder Religionszugehörigkeit der Asylsuchenden hätten keinen nachweisbaren Einfluss auf die Mieten. Allerdings, je dunkler die Hautfarbe der Asylsuchenden sei, umso stärker sinken die Mieten. Die USA haben 5 iranische Rohöltanker zerstört. Ein Tanker sei versenkt worden, teilt das zuständige Regionalkommando der USA mit. Der Angriff sei eine Vergeltung für einen iranischen Angriff auf ein US-Kriegsschiff gewesen. Der Iran reagierte mit schweren Raketenangriffen auf das mit den USA verbündete Königreich Jordanien. Laut der staatlichen jordanischen Nachrichtenagentur Petra fing die Armee 20 Raketen ab. Die US-Regierung hat Einfuhrverbote für bestimmte Produkte aus Kanada angekündigt. Einige Molkereiprodukte, alkoholische Getränke und Motorräder sollen nicht mehr in die USA eingeführt werden dürfen, wie aus Dekreten von US-Präsident Donald Trump hervorgeht. Es gehe dabei um einen Warenwert im einstelligen Milliarden-Dollar-Bereich. Die Dating-App Grindr hat wegen möglicher Verstöße beim Umgang mit Nutzerdaten einem Vergleich über rund 29 Millionen Franken zugestimmt. Damit soll eine Gruppenklage in Großbritannien beigelegt werden. Eine Anwaltskanzlei, die die Sammelklage gegen Grindr geführt hat, wirft der App vor, personenbezogene Daten sowie sensible Informationen der Nutzer ohne Einwilligung an andere Unternehmen weitergegeben zu haben. Darunter seien Informationen wie der HIV-Status. Rund 12.000 Blitze sind gestern Abend und in der Nacht in der Schweiz registriert worden. Das sei laut Meteo News einer der blitzreichsten Septembertage gewesen, die je gemessen wurden. Zudem wurden heftige Windböen von bis zu 116 Kilometer in der Stunde registriert.
2: Der Mittwoch heute, der bleibt bewölkt und immer wieder nass. Das befrische 13 Grad in Davos, 14 Grad geht's in Obersachsen und bis zu 21 Grad in Schiers. Morgen Donnerstag sieht's im Norden wieder ein Spürchen freundlicher aus mit Sonne und Wolken im Wechsel. Im Süden mischen sich weiterhin ein paar Tropfen drunter.
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2: Soweit so gut. Auf der Strasse aktuell haben wir keine besonderen Meldungen für euch. Fahren Sie weiterhin vorsichtig.
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2: 3 Minuten ab die 9. Ja, jetzt gilt die Ausrede. Ich bin noch nicht ganz wach, langsam nicht mehr. Aber vielleicht hilft dir jetzt die 9. Pause. Ganz schönen Morgen wünsche ich euch mit Radio Grischa.
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0: Vormittag mit dem Radio von da. Es ist jetzt gerade 9:30 Uhr. Mittlerweile sind wir ziemlich sicher wach genug, um mitreden zu können. Ob wir wirklich Ahnung davon haben, ist natürlich die andere Frage. Vor allem unsere kleinen Besserwisser unter uns. Da haben wir jetzt gerade den passenden Song parat. Mr. Know-It-All von Teddy Swims geht als nächstes für euch.
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0: Schön, sind wir mit uns unterwegs an dem 9. September, kurz nach der halben 10.
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0: Der Spatzummer, der hat heute definitiv

0: Gründlicher aus mit einem Gemisch aus Sonne und Wolken. Im Süden da kann es weiterhin Tropfen geben zwischendurch.
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0: So weit, so gut. Auf der Strasse aktuell haben wir keine besondere Meldungen. Allen, die im Auto hocken, wünsche ich weiterhin eine gute Fahrt.
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0: Ja, vielleicht habt ihr eure To-Do-Liste schon ein bisschen kleiner können machen und sonst bleibt euch auch noch genug Zeit. Verpassen tun wir heute ja nicht viel draussen. Schön sind ihr da. Das ist Radio Grischa, jetzt mit dem Harry Styles, American Girls.

0: My Lucky Day haben wir gehört vom Milo. Viertel vor 10. Termin da, Termin dort, ständig etwas, was noch muss gemacht werden. Ja, da gehen wir alle etwa mal ein bisschen gestresst durchs Leben. So ist es halt. Aber wie schafft es eigentlich ausgerechnet der Stress? Kein Stress zu haben. Der Musiker steht seit Jahren auf grossen Bühnen und hat ziemlich sicher mehr als genug um die Ohren. Wie er sich entspannt.
1: Für mich, wenn das Leben einfach ist, ist am besten. Und dafür, ich versuche eine gute Balance zu haben zwischen Arbeit, zwischen, dass ich gehe laufen, dass ich mache genug Sport, dass ich esse gesund. Und das hat ein paar Dinge in meinem Leben geändert, das hat meinen Fokus geändert und ich bin viel mehr sharper. Und ich glaube, das ist etwas, das ich aber realisiert und ist krass, dass du realisierst das so spät in deinem Leben.
0: Er hat also seine Methode gefunden, wie er im Balance bleibt, trotz allem. Wir hören jetzt zusammen mit seinem neuen Song «You» mit Linda Ellis.

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1: Im Studio Birgit Orgler. Der abtretende Economy Suisse Präsident Christoph Mäder warnt vor einer abnehmenden Wettbewerbsfähigkeit der Schweiz. Der Bundesrat zeige wenig Bereitschaft, die Rahmenbedingungen der Wirtschaft zu stärken, kritisierte er in einem Interview mit den TA Medien. In der Schweiz gingen mittlerweile viele davon aus, dass die Schweiz in Rankings zur Wettbewerbsfähigkeit fast selbstverständlich zur Weltspitze gehöre. Diese Einstellung sei gefährlich, so Mäder. Die USA haben 5 iranische Rohöltanker zerstört. Ein Tanker sei versenkt worden, teilt das zuständige Regionalkommando der USA mit. Der Angriff sei eine Vergeltung für einen iranischen Angriff auf ein US-Kriegsschiff gewesen. Der Iran reagierte mit schweren Raketenangriffen auf das mit den USA verbündete Königreich Jordanien. Laut der staatlichen jordanischen Nachrichtenagentur Petra fing die Armee 20 Raketen ab. Die US-Regierung hat Einfuhrverbote für bestimmte Produkte aus Kanada angekündigt. Einige Molkereiprodukte, alkoholische Getränke und Motorräder sollen nicht mehr in die USA eingeführt werden dürfen, wie aus Dekreten von US-Präsident Donald Trump hervorgeht. Es gehe dabei um einen Warenwert im einstelligen Milliarden-Dollar-Bereich. Elon Musk soll einer Ex-Freundin 40 Millionen Euro Schweigegeld geboten haben. Zur Premiere einer neuen Dokumentation über Elon Musk erklärte seine Ex-Freundin Ashley Sinclair, ihr sei das Geld geboten worden, damit sie nicht in der Doku auftritt. Eine Stellungnahme Musks zur Behauptung liegt nicht vor. Die Doku thematisiert Musks Aufstieg und vor allem die Frage, wie ein einzelner Mann so viel Einfluss gewinnen konnte. Die Dating-App Grindr hat wegen möglicher Verstöße beim Umgang mit Nutzerdaten einem Vergleich über rund 29 Millionen Franken zugestimmt. Damit soll eine Gruppenklage in Großbritannien beigelegt werden. Eine Anwaltskanzlei, die die Sammelklage gegen Grindr geführt hat, wirft der App vor, personenbezogene Daten sowie sensible Informationen der Nutzer ohne Einwilligung an andere Unternehmen weitergegeben zu haben. Darunter seien Informationen wie der HIV-Status.
2: Der Mittwoch der präsentiert sich weiterhin vor grauen Seiten und da wird sich heute auch nicht mehr viel daran ändern. Die Wolken die begleiten uns durch den ganzen Tag und können auch immer wieder mal ein paar Tropfen bringen. Das alles bei rund 14 Grad heute in Pontresina, 17 Grad gibt es in Klosters und bis zu 20 Grad in Wahlenstadt. Morgen Donnerstag ist zumindest im Norden ein Spürchen freundlicher mit einem Sonnen-Wolken-Mix. Im Süden da sind weiterhin Tropfen möglich.
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2: Auf der Strasse in der Südostschweiz sieht es aktuell ruhig aus. Wir haben keine besonderen Meldungen für euch. Weiterhin eine gute Fahrt.

Kurz nach der 10 haben wir es. Jetzt geht's weiter mit den besten Grischen-Hits nonstop bis zur nächsten News am Ölfi. Ich wünsche weiterhin gute Unterhaltung mit dem Radio von hier. Am Mikrofon war Jessica Müller. Dab!

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1: Im Studio Birgit Orgler. Dass die damalige Bundesrätin Viola Amherd versicherte, es handle sich bei der Beschaffung des Kampfjets F-35 um einen Fixpreis, sei ein Skandal. Das sagt der Zürcher SVP-Nationalrat Mauro Twiner. Gestern hat die Geschäftsprüfungskommission einen Bericht präsentiert, der klar macht, dass es nie einen Fixpreis gegeben hat. Mauro Twiner ist entsetzt.
2: Ich fühle mich total verarscht. Von der Bundesrätin Amherd, aber auch von der Verwaltung. Wir haben in der Kommission zigmal gefragt, ist es definitiv ein Fixpreis? Und sie hat uns hoch und heilig versprochen, wortwörtlich versprochen, ja, es handelt sich um einen Fixpreis.
1: Sein Misstrauen gegenüber dem VBS sei nun sehr groß, sagt Twiner weiter. Der abtretende Economy Suisse-Präsident Christoph Mäder warnt vor einer abnehmenden Wettbewerbsfähigkeit der Schweiz. Der Bundesrat zeige wenig Bereitschaft, die Rahmenbedingungen der Wirtschaft zu stärken, kritisierte er in einem Interview mit den TA-Medien. In der Schweiz gingen mittlerweile viele davon aus, dass die Schweiz in Rankings zur Wettbewerbsfähigkeit fast selbstverständlich zur Weltspitze gehöre. Diese Einstellung sei gefährlich, so Mäder. Der Luchs erobert das Schweizer Mittelland. Was lange als zu dicht besiedelt und zu stark zerschnitten galt, erweist sich laut einem neuen Bericht für die Großkatzen als erstaunlich geeigneter Lebensraum. Die Stiftung Cora wertete dafür Daten der Jahre 2020 bis 2025 aus GPS-Sendern, Fotofallen und genetischen Untersuchungen aus. Die Daten zeigen, im südlichen Mittelland von Bern über Freiburg bis in die Watt schreitet die Besiedelung voran. Elon Musk soll einer Ex-Freundin 40 Millionen Euro Schweigegeld geboten haben. Zur Premiere einer neuen Dokumentation über Elon Musk erklärte seine Ex-Freundin Ashley St. Clair, ihr sei das Geld geboten worden, damit sie nicht in der Doku auftritt. Eine Stellungnahme Musks zur Behauptung liegt nicht vor. Die Doku thematisiert Musks Aufstieg und vor allem die Frage, wie ein einzelner Mann so viel Einfluss gewinnen konnte.

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1: Ja, falls ihr beim Blick aus dem Fenster beschlossen habt, dass ihr heute eigentlich gar nicht raus wollt, das verstehe ich. Regenwetter und frühe Wecker jetzt definitiv nicht gerade Traumkombi. Kaffee hat heute also einen besonders wichtigen Job, genauso wie gute Musik.
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1: Die einen schauen raus und denken, oh, schön, gemütliches Wetter. Die anderen denken, nein, einfach nein.
3: Ich mag einfach nicht.
1: Und dann gibt es noch die ganz Optimistischen, die im T-Shirt und den kurzen Hosen rausgehen, so alle ach, ja, ja, die paar Tropfen machen nichts, das wird dann schon noch schön heute.
4: Guten Morgen! 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

0: schönen Mittwoch wünsche ich beim Radio. Von da, wir kommen jetzt zur Musik. Von da, Herr Nambühl.
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2: Heute machen wir eine Reise mit dem Zug zusammen mit Mando.
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2: Der Bündner, der Rap mit Mundart Pop vereint. Und vor Bahn rede ich nicht einfach so. Der Song, wir haben es gehört, der heisst nämlich «Leerer Zug». Und auf die Idee für den ist er nicht einfach so gekommen.
4: Weil ich eine Weile lang beruflich sehr oft sehr lang und sehr spät unterwegs war und darum immer das Gefühl hatte, dass ich die Leute, die mir wichtig sind und die Sachen, die mir wichtig sind, vernachlässige. Es hat sich dann wie angefühlt, dass ich zwar immer irgendwo bin, aber nie so wirklich richtig da bin. Und der Song thematisiert genau die Sehnsucht, anzukommen und sich eben wirklich Zeit nehmen zu können und wirklich da zu sein.
2: Seine Musik dreht sich um seine eigenen Emotionen und Beobachtungen aus dem Leben. Leerer Zug von Mando. Jetzt hier für euch auf Radio Grischa.

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1: Im Studio Tbirgit Orgler. Ein Schlamassel wie beim angeblichen Fixpreis beim Kampfjet F-35 dürfe sich nicht wiederholen. Das sagt die Zürcher SP-Nationalrätin Priska Seiler-Graf. Gestern war bekannt geworden, dass es nie einen Fixpreis gegeben hat, obwohl die damalige Bundesrätin Viola Amherd dies versicherte. Außerdem hat laut der Geschäftsprüfungskommission fast niemand im Verteidigungsdepartement den Vertrag genau gelesen. Das sei absolut unverständlich, sagt Seiler Graf.
2: Für die Zukunft ist halt wirklich so, dass die Verträge, vor allem Verträge, die man halt mit den USA unterzeichnet, dass da mehr Know-how rum ist und dass man die ja genauer anschaut. Ich hoffe jetzt wirklich, dass man die Lektionen lernt aus dem ganzen Schlamassel.
1: Selbst Altbundesrätin Viola Amherd hat den Vertrag nicht ganz durchgelesen. Erarbeiteter Wohlstand gilt als fairer als Reichtum durch Glück. Das zeigt eine Studie der Universität Zürich. In der Schweiz ist diese Haltung stark ausgeprägt. Für die Untersuchung führte ein Forschungsteam ein Experiment mit 65.000 Personen in 60 Ländern durch. Wird Ungleichheit mit Leistung begründet, akzeptieren Menschen sie im Durchschnitt eher. In nicht-westlichen Ländern wie China oder Indien gibt es aber auch eine große Akzeptanz für Ungleichheit, die durch Glück wie einem Lottogewinn entstanden ist. US-Präsident Donald Trump hat für einen Rückgang der USA-Reisen von Schweizern gesorgt. Nach dem Taucher im Vorjahr hat sich der Rückgang bei Buchungen für die Vereinigten Staaten in den ersten 6 Monaten des Jahres beschleunigt. Von Januar bis Ende Juni reisten 120.000 Schweizer in die USA. Das sei ein Rückgang von 16,5% gegenüber dem Vorjahreszeitraum, heißt es vom Schweizer Reiseverband, wie die Nachrichtenagentur AWP berichtet. Der Luchs erobert das Schweizer Mittelland. Was lange als zu dicht besiedelt und zu stark zerschnitten galt, erweist sich laut einem neuen Bericht für die Großkatzen als erstaunlich geeigneter Lebensraum. Die Stiftung Cora wertete dafür Daten der Jahre 2020 bis 2025 aus GPS-Sendern, Fotofallen und genetischen Untersuchungen aus. Die Daten zeigen, im südlichen Mittelland von Bern über Freiburg bis in die Watt schreitet die Besiedelung voran.
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3: Mit der Sarina von Wiesenfloh einen guten Mittag. Die Kantonspolizei Graubünden kriegt ab nächstem Sommer einen neuen Kommandant, der Daniel Stein. Er kommt aus dem Kanton Zürich und übernimmt Verantwortung für über 500 Mitarbeitende. Dass es jemand aus Zürich ist, hat seine Gründe, wie der zuständige Regierungsrat Peter Payer sagt.
4: Das wäre durchaus auch möglich gewesen, dass man interne Leute berücksichtigt hätte. Am Schluss war es das Gesamtpaket, das uns am meisten überzogen hat. Wir haben aber das Thema Zürich auch thematisiert. Wir haben das auch mit Daniel Stein besprochen und gesagt, der Gebirgskanton Graubünden ist etwas anderes als die Stadt Zürich. Alles, was er mitbringt, hat uns überzogen davon, dass er auch gut mit den Bündnerinnen und Bündnern umgehen kann.
3: Der Daniel Stein zügelt bis zum Start von seiner neuen Stelle auf Graubünden. Er übernimmt das Amt von Walter Schlegel, der nach 15 Jahren bei der Bündner Kantonspolizei in die Pension geht. Die Sportbahnen zu Elm haben rund 500.000 Franken Verlust gemacht. Hauptsächlich liegt das an zu wenig Einnahmen, wie Südostschweiz.ch schreibt. Der Markus Seifert mit den Details.
5: Die Sportbahnen zu Elm haben fast 7 Millionen Franken eingenommen. Das ist rund 1 Million weniger als im Jahr vorher. Laut dem Geschäftsbericht liegt das am Schneemangel und damit an zu wenig Einnahmen bei den Bergbahnen und in der Gastronomie. Der Rekordsummer mit 20% mehr Gästen hat hier nicht viel ausrichten. Die Sportbahnen Elm sind stark von der Wintersaison abhängig, weil dort 70% vom Jahresumsatz gemacht werden.
3: Der Plan rund um das Beschneiungsprojekt Futuro steht da damit unter grossem Erfolgsdruck. Für das Vorhaben brauche ich es mehr Gewinn.
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7: Ja, die kurzen Schleiche haben wir heute definitiv die Heila. Es ist den ganzen Tag bewölkt, nass und ein Fetzen kälter ist es geworden. In Pianza und Giacomo haben wir es in dieser Stunde 14 Grad, in Igis 17 und in Nevels 18 Grad. Zudem gibt es noch eine Unwetterwarnung unter San Bernardino.
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7: Da haben wir jetzt gerade noch eine Meldung reinkommen, bekommen vom TCS Bezirk Moesa. Wegen Unwetter gibt es Einschränkungen. Strasse zwischen Bizet und Arvigo in beide Richtungen gesperrt. Die Sicherheitsmassnahmen gehen bis morgen Nachmittag um 3 Uhr. Ich wünsche allen gute Fahrt. Passt auf euch auf.

0: Mittwochmittag beim Radio von da und das heisst Spielezeit. Wir spielen nachher wieder Buchstabensuppe und das Mal gebe ich euch vorweg schon mal zwei Sachen mit. Erstens, der Buchstabe, wo ihr nachher müsst acht Begriffe raten, ist S. Ja, und zweitens geht es unter anderem um ein Lied vom Rudi Riemen.
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0: Ja, gut, alles tun wir da nicht verraten. Welches wunderschöne Lied vom Riemen mit S könnte es eben echt sein. Ihr seht, putz einfach. Jetzt anrufen auf 081 255 55 55. Ja, und auch den Preis würde ich am liebsten selber nehmen. Wir schicken euch zur Mineraltherme Bon Enchadina in Schule. 081 255 55 55. Vorher aber eine fetze Musik. Da ist Miley Cyrus mit End of the World.

0: Er weiß ja nur alles, er weiß auch alles besser. Vincent Weiss mit An Wunder ist das gsi und das ist Zeit zum Spielen.
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0: Das ist so eine sympathische Intro-Musik. Wir sind immer da klein am Tänzeln, wenn die losgeht. Und bei mir am Telefon, wir machen mit der Ursula von Chur. Grüezi, Ursula.
2: Ja, heute ist.
0: Grüezi. Du, jetzt kommt ja der Herbst wie ein kleines Fäustchen. Es ist merklich älter geworden. Mhm. Ah, begrüßt du es, oder? Ja, ist schade.
2: Nein, das ist super. Jetzt haben wir so lange so heiß gehabt. Ich habe es zwar gern, sehr heiß. Aber jetzt bin ich froh, dass es ein bisschen kühler wird.
0: Ja, da ticken wir genau unterschiedlich. Mir kann es nicht heiß genug sein, eigentlich.
2: Also ich habe auch extrem gern heiß, aber einmal ein bisschen Abkühlung schadet nicht.
0: Das ist so, ja, das ist so. Ein Fetzen Wasser tut der Welt gut ab und zu.
2: Auf alle Fälle nicht, also ziemlich ein Fetzen.
0: Bei mir wie so wie steht Zara und Martin, meine Kollegin, auch Wetter gut.
3: hey, ich nehme, was ich kriege meistens. Also heute bin ich jetzt froh, dass es eben ein bisschen kälter ist, wie du, Ursula, eine kleine Abkühlung. Ich habe eben auch gerne so die Herbstbullis, wo nach dem Mittag kannst du anlegen und dann kannst du so dein Foodbaby, wie man so schön sagt, dein Essen ein bisschen verstecken mit grossen Bullis. Das ist so mein Ding.
0: Ich lege mich nicht gerne an. Aber um das geht es jetzt nicht. Wir sind ja bei der Buchstabensuppe mit S. Ja, Ursula, ja. Zara, sagt er schnell.
3: Ja genau, Ursula, von dieser Buchstabensuppe kriegst du jetzt auch nicht einen mega Ranzen. Suppe ist ja meistens ein bisschen leicht. Und ich hoffe, es ist auch leicht für dich heute. Ich brauche 8 richtige Begriffe von dir innerhalb 40 Sekunden. Und heute haben wir Buchstaben S wie Suppe.
2: Ja.
0: Tipptopp. Alles klar beim Ursula?
2: Ja.
0: Dann legen wir los. Und ich meinte fast, der erste Begriff, der ist eigentlich auch schon fast geschenkt. Von dir hätte ich gerne eine Zahl.
2: 7.
0: Nicht langsam.
2: Schnell.
0: Wenn man viel Kraft hat, ist man...
2: kräftig.
0: Das Tier gibt Wolle.
2: Schaf.
0: Wenn etwas gut schneidet, dann ist es...
2: Witter.
0: Das Gegenteil von mild.
2: Mild. Scharf.
0: Eine Jahreszeit.
2: Sommer.
0: Gibt es im Winter und ist weiss.
2: Schnee.
0: Mit denen kann man auf dem Schnee fahren.
2: Ski.
0: Mit der Stimme eine Melodie machen.
2: Singen.
0: Ein Lied vom Rudi Riemen.
2: Das Schacherfest.
0: Genau.
3: Hey Ursula, da hast du am Anfang ein bisschen, wie soll ich sagen, ein bisschen Mühe gehabt. Da. Zwei Sachen hast du nicht gewusst. Wenn man viel Kraft hat, dann ist man stark zum Beispiel.
2: Das ist kräftig, ja.
3: Ja, ja, also stark, das passt natürlich
2: klar,
3: auch.
2: Und S, ja, ja, klar.
3: Aber natürlich nicht mit S. Ja, ein bisschen falscher Buchstaben, aber spielt auch keine Rolle. Wenn etwas gut schneidet, dann ist es scharf. Ich zähle gerne schnell zusammen. 1, 2, 3, 4, 5, 6, 7, 8, 9. Also es hat vorhin gelangt, Ursula. Richtige Punkte, gratulieren.
2: Wunderbar.
0: Wir schicken dich auf Schule in Bonn Engadina. Herzliche Gratulation.
2: Ich komme nämlich auf Tarn.
0: Das ist gerade in der Nähe, tipptopp.
2: Ja,
0: das kannst du die Familie besuchen.
2: Wenn ich Ski fahre, dann mal dort runter.
0: Ja, dann geniess es.
2: Ja,
0: ich wünsche dir alles Gute und nochmal herzliche Gratulation.
2: Ja,
0: ciao, Ursula.
2: Tschüss. Danke, ciao.
1: Die Buchstaben super. 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

0: Hertz mit Stay haben wir gehört. Und vom englischen Britpop geht es nachher gemütlich weiter mit einem kleinen Gump über in die Niederlande. Toten mit Let You Go geht's noch einem kurzen Schnaufer hier bei Radio Grischa.
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0: go und wir schauen in die Region hinein.
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0: Das mit der Sarina von Weissenfluh.
2: Der Kanton Glarus entwickelt zusammen mit dem Bund Konzept, zum Glarner Gada als Teil der Kulturlandschaft langfristig zu erhalten. Gada sind alte, traditionelle Ställe. Viele der Gebäude stehen schon länger leer und gehen auch so kaputt. Sie sollen darum neu genutzt werden, wie der Kanton Glarus mitteilt. Die Bevölkerung kann beim Projekt mitmachen. Bis am 20. Oktober kann sie eigene Ideen einreichen oder später bei der Umsetzung helfen. Die Sportbahn als Elm haben letzte Saison fast 7 Millionen Franken eingenommen. Das ist rund 1 Million weniger als das Jahr vorher, so der neueste Geschäftsbericht. Der Plan rund um das Beschneiungsprojekt Futuro steht damit unter grossem Erfolgsdruck. Für das Vorhaben brauche ich es mehr Gewinn. Der Musikwettbewerb Band X Ost steht wieder vor der Tür. Dort messen sich Nachwuchsmusikerinnen und Musiker aus der Ostschweiz und dem Fürstentum Liechtenstein. Laut den Veranstalter machen gut 150 Jungtalente mit, im Alter zwischen 13 und 25. Die Hälfte davon sind zum ersten Mal dabei. Die ersten Wettkämpfe sind am 19. September zu Wiel. Ende Oktober macht der Wettbewerb einen Halt im Kulturhaus zu Chur. Unbekannte haben letzte Nacht an der Via Nova zu Ems einen Geldautomat gesprengt. Das bestätigt die Kantonspolizei Graubünden auf Anfrage. Die Täterschaft hat Bargeld gestohlen und sich abgehauen. Leute, die etwas gesehen haben, sollen sich bei der Polizei melden. Bei der Kantonspolizei Graubünden gibt es nächsten Sommer einen Wechsel. Der Zürcher Daniel Stein wird neuer Kommandant. Man hat sich bewusst für ihn entschieden, wie der zuständige Regierungsrat Peter Bayer sagt.
3: Wir hatten ein sehr breites Auswahlverfahren gehabt. Wir haben mehrere Gespräche mit allen Kandidatinnen und Kandidaten geführt. Und am Schluss hat uns Daniel Stein mit seiner Persönlichkeit, aber auch mit dem ganzen Hintergrund und der Erfahrung, die er mitbringt, überzeugt, dass er ein guter Nachfolger ist.
2: Der Daniel Stein übernimmt die Stelle von Walter Schlegel, der nach 15 Jahren in die Pension geht.
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0: Einmal dick habe ich hier Grona Valbella zwischen Pizet und Arvigo in beide Richtungen ist gesperrt.

Es sind Worte, wo eventuell ihr noch um die Ohren werdet fliegen. Viola Amherd und der Kampfjet F-35, das in den nächsten 10 Minuten. Zuerst Musik, Fleetwood Mac mit Don't

0: Die erste gemeinsame Single vom Stress und der Folk-Pop-Sängerin Linda Ellis haben wir gehört. Erst gerade rausgekommen. You. Und jetzt geht's weiter mit ein paar Worten zum Kauf vom Kampfjet F-35, wo der ehemalige Bundesrätin Viola Amherd zum Verhängnis werden, ja, ihr eigentlich um die Ohren fliegt.
1: Der Fixpreis wird eingehalten werden. Der ist so festgehalten, vertraglich festgehalten.
0: Ja, seit gestern ist klar, die Aussage ist völlig falsch. Es berichtet der Bundeshausredakteur Dani Glur.
2: Zu dem Schluss kommt die Geschäftsprüfungskommission vom Nationalrat. Der Zürcher SVP-Nationalrat Mauro Twena kann es kaum glauben.
3: Ich fühle mich total verarscht von der Bundesrätin Amherd, aber auch von der Verwaltung. Wir haben in der Kommission zigmal gefragt, ist es definitiv ein Fixpreis? Und sie hat uns hoch und heilig versprochen, wortwörtlich versprochen, ja, es handelt sich um einen Fixpreis.
2: Anders geht es der Zürcher SP-Nationalrätin Priska Seiler-Graf.
4: Ich spüre auch ehrlich gesagt eine gewisse Genugtuung, wie gerade SP allen voran und ich insbesondere ja immer davon gewarnt haben, dass das vermutlich kein Fixpreis ist. Und wir haben auf der ganzen Linie Recht bekommen. Das freut mich natürlich. Trotzdem bleibt ein schaler Nachgeschmack. Die Kommission hat nicht herausgefunden, dass eine absichtliche Täuschung vorliegt, aber sie kann es auch nicht ausschliessen.
2: So oder so, aus dem Fall müssen wir lernen, sagt Priska Seiler-Graf.
4: Für die Zukunft ist halt wirklich so, dass die Verträge, vor allem die Verträge, die man halt mit den USA unterzeichnet, dass da mehr Know-how rum ist und dass man die ja genauer anschaut. Also ich hoffe jetzt wirklich, dass man die Lektionen lernt aus dem ganzen Schlamassel.
2: Der Mauro Twena wird den Rüstungsvertrag künftig gerade selber lesen.
3: Es ist völlig klar, dass Misstrauen sehr gross ist gegenüber dem VBS. Wir werden in Zukunft sicherlich keinen einzigen Rappen mehr bewilligen, ohne dass wir selber die Verträge gesehen haben.
2: Es ist nämlich auch noch herausgekommen, dass nur wenige im Departement Verträge genau gelesen haben. Nicht einmal die Altbundesrätin Viola Amherd hat sie ganz gelesen.
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0: Mean to be vom Moritz Schlanke haben wir gehört. Ja, in der Schweiz gibt es mittlerweile rund 43 Wolfsrudel. Die junge SVP aus 7 Kantonen, darunter Graubünden und St. Gallen, will der Wolfsbestand darum deutlich begrenzen. Sie fordert maximal 7 Rudel im ganzen Land. Laut Mila Luzzi, Präsidentin von der jungen SVP Graubünden, langen die jetzigen Massnahmen zur Regulierung nicht.
1: Wenn wir jetzt schon wieder so viele Rudel haben, und das Ganze nimmt immer mehr zu im Verhältnis zu Reh, Hirsch oder auch zu den Nutztieren, hat Wolf einfach viel mehr junge Wölfe, die es gibt und dann, die müssen auch Platz haben. Und es hört dann wie nie auf mit diesen Rudeln. Also die Zahlen der Wölfe steigen einfach immer mehr.
0: Man will mit dieser Petition Druck machen und auf das Problem hinweisen. Die Zahl von 7 Rudel sind nicht einfach so ein bisschen gewürfelt worden, sondern anhand von Regionen berechnet worden.
1: Wir haben einmal Nordostschweiz, Ostschweiz, dann Zentralschweiz, Jura und das Wallis haben wir auch noch. Und dann haben wir uns einfach entschieden, dass wir dort je ein Rudel pro Region. Aber da die zwei Regionen halt grösser sind, verteilt es dort auch zwei Rudel.
0: So eine fixe Obergrenze lehnt die Bündner Regierung ab. Wieso das Ganze laut der zuständigen Regierungsrätin Cornelia Meissen in der Praxis nicht umsetzbar und noch weniger zielführend ist, gibt es heute Nachmittag nach der 5 im Info-Kompakt.
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1: Im Studio der Felix Haldimann. Erarbeiteter Wohlstand gilt als fairer als Reichtum durch Glück. Das zeigt eine Studie der Universität Zürich. In der Schweiz ist diese Haltung stark ausgeprägt. Für die Untersuchung führte ein Forschungsteam ein Experiment mit 65.000 Personen in 60 Ländern durch. Wird Ungleichheit mit Leistung begründet, akzeptieren Menschen sie im Durchschnitt eher. In nicht-westlichen Ländern wie China und Indien gibt es aber auch eine große Akzeptanz für Ungleichheit, die durch Glück wie einem Lottogewinn entstanden ist. Der abtretende Economy Suisse-Präsident Christoph Mäder warnt vor einer abnehmenden Wettbewerbsfähigkeit der Schweiz. Der Bundesrat zeige wenig Bereitschaft, die Rahmenbedingungen der Wirtschaft zu stärken, kritisiert er in einem Interview mit den Tamedia-Zeitungen. In der Schweiz gingen mittlerweile viele davon aus, dass die Schweiz in Rankings zur Wettbewerbsfähigkeit fast selbstverständlich zur Weltspitze gehöre. Diese Einstellung sei gefährlich, so Mäder. Die Waldbrände im Süden der Türkei sind bisher nicht unter Kontrolle. Die Feuerwehr bekämpft die Brände im Dauereinsatz, das stellenweise bereits seit 2 Tagen lodert, teilt die türkische Forstdirektion mit. In Antalya sind die Brände nicht mehr so intensiv, während das Feuer in Adana weiter wütet. Die starken Winde breiten das Feuer zudem weiter aus. Mehrere Häuser mussten evakuiert und die Menschen in Sicherheit gebracht werden. 3 Tage nach dem Wahlsieg der AfD im Bundesland Sachsen-Anhalt hat der deutsche Kanzler Friedrich Merz die AfD im Parlament scharf attackiert. Merz warf der Partei im Parlament Verachtung der demokratischen Institutionen und eine permanente Herabsetzung der Repräsentanten des Staates vor. Sie wollen unser Land destabilisieren, sagte Merz. Er warf der AfD auch mit Blick auf den Begriff Remigration vor, ethnische Säuberung nach Herkunft und Hautfarbe betreiben zu wollen. US-Präsident Donald Trump hat für einen Rückgang der USA-Reisen von Schweizern gesorgt. Nach dem Taucher im Vorjahr hat sich der Rückgang bei Buchungen für die USA in den ersten 6 Monaten des Jahres beschleunigt. Von Januar bis Ende Juni reisten 120.000 Schweizer in die Vereinigten Staaten. Das sei ein Rückgang von 16,5% gegenüber dem Vorjahreszeitraum, heißt es vom Schweizer Reiseverband, wie die Nachrichtenagentur AWP berichtet.
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2: Mit der Sarina von Wiesenfloh, einen guten Mittag. Die Kantonspolizei Graubünden kriegt ab nächstem Sommer einen neuen Kommandant, der Daniel Stein. Er kommt aus dem Kanton Zürich und übernimmt Verantwortung für über 500 Mitarbeitende. Dass es jemand aus Zürich ist, hat seine Gründe, wie der zuständige Regierungsrat Peter Payer sagt.
3: Das wäre durchaus auch möglich gewesen, dass man interne Leute berücksichtigt hätte. Am Schluss war das Gesamtpaket, das uns am meisten überzogen hat. Wir haben aber das Thema Zürich auch thematisiert. Wir haben das auch mit Daniel Stein besprochen und gesagt, der Gebirgskanton Graubünden ist etwas anderes als die Stadt Zürich. Alles, was er mitbringt, hat uns überzogen davon, dass er auch gut hier mit den Bündnerinnen und Bündnern umgehen kann.
2: Der Daniel Stein zügelt bis zum Start von seiner neuen Stelle auf Graubünden. Er übernimmt das Amt von Walter Schlegel, wo nach 15 Jahren bei der Bündner Kantonspolizei in Pension geht. Die Sportbahnen zu Elm haben rund 500.000 Franken Verlust gemacht. Hauptsächlich liegt das an zu wenig Einnahmen, wie südostschweiz.ch schreibt. Der Markus Seifert mit den Details.
4: Die Sportbahnen zu Elm haben fast 7 Millionen Franken eingenommen. Das ist rund 1 Million weniger als im Jahr vorher. Laut dem Geschäftsbericht liegt das am Schneemangel und damit an zu wenig Einnahmen bei den Bergbahnen und in der Gastronomie. Der Rekordsummer mit 20% mehr Gästen hat hier nicht viel ausrichten können. Die Sportbahnen Elm sind stark vor Wintersaison abhängig, weil dort 70% vom Jahresumsatz gemacht werden.
2: Der Plan rund um das Beschneiungsprojekt Futuro steht damit unter grossem Erfolgsdruck. Für das Vorhaben brauche ich es mehr Gewinn.
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6: Ja, nicht blau und schön, sondern grau und trist. Es ist den ganzen Tag bewölkt, nass und geht merklich älter geworden. In Savonin haben wir in dieser Stunde 14 Grad, auch 14 haben wir sie in Tschiertschen und z'Murg am Wallensee 16 Grad. Zudem gibt es noch eine Unwetterwarnung unter San Bernardino.
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6: Ja, wegen dem Wetter hat es noch eine Notsperrung gegeben. Da Grono Valbello Strasse zwischen Pseut und Arvigo ist in beiden Richtungen gesperrt. Das aus Sicherheitsmassnahmen. Die Sperrung geht bis morgen Nachmittag um 3. Und auf der A13 steht es von Misoko Richtung Chur auf verschiedenen Streckenteilen bis Pian San Giacomo. Auch in der Stadt Chur selber kommt man ein bisschen zäher für sie. Das entlang der Massanzerstrasse statt einwärts, so auch auf der Kasernenstrasse. Fahrt gut, noch viel wichtiger, fahrt sicher.

Ja, der vierte Freitag geht's los mit der siebten Ausgabe vom Musikfestival auf dem Churer Arkasplatz. Arkas Rock mit Gästen, ja, die, glaub ich, noch gar nie bei uns gewesen sind. Trubas Kater kennt den Freitag auf Chur, wie es der OK-Mitglied vom Festival Arkas Rock Steffen Barban hergebracht hat, dass die endlich mal auf Chur kommt, das gibt es in wenigen Minuten. Vorher Musik, noch Kahan mit The Great Divide.

0: Somebody That I Used To Know ist das gsi von Gauthier und Kimbra. Zwei, die ja, ziemlich sicher noch nie zu Chur gsi sind. Eine Band, die es bis jetzt auch noch nicht daher geschafft hat, ist die Berner Kultband Trubaskater.
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0: Da mit Carva und Kaviar, ja, der Tulke wird der Freitag berichtigt. Trubaskater spielt am Argos Rock. Das OK sei schon lange dran, die auf Chur zu holen, sagt das OK-Mitglied Stefan Borban.
2: Wir haben schon lange Kontakt zu ihnen. Sie haben sehr, spielen sehr selten in der Ostschweiz allgemein. In Graubünden weiss ich gar nicht, ob sie schon jemals gespielt haben. Und freut uns sehr, dass jetzt das Jahr klappt. Es ist eine Band mit 9 Mitgliedern auf der Bühne. Also eine grosse Geschichte. Und das wird sicher ein riesen Spektakel live mit den ganzen Eindrücken, die sie auch vermitteln. Ja, und die unglaublich vielen Instrumente. Und das wird sehr interessant.
0: Ja, ich habe es auch schon live gesehen. Klar ist, das geht ab wie ein Zäpfchen. Wirklich Haufen Instrument, lässige Musik. Der Freitag, 11. September, geht es los mit der 7. Ausgabe vom Musikfestival auf dem Churer Argasplatz. Und ich meinte, wir hören es doch gerade selber. Trubaskater mit Latvia.
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Der Rubas Kater ist es gewesen mit Latvia, wo der Freitag am Churer Arkas Rock spielt. Am 4. vor 10 bis um 11 dann. Natürlich haben wir nicht nur Berner Bands hier bei uns auf dem Platz. Nein, nein, nein. Wir haben noch Haufen heimische Künstler. Mit denen befassen wir uns gerade nachher. Vorher aber Kiddo mit Life Forever.

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0: Ray Dalton mit Go That High haben wir gehört. Ja, wir schauen mal ein bisschen auf die Strasse wieder.
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0: Es gibt eine Sicherheitssperre Grona Valbella zwischen Pschöt und Arvigo ist die Strasse gesperrt. Selbst bis morgen Nami am 3. Das wegen dem Wetter. Und A13 San Bernardino richtig Chur zwischen Rotenbrunnen und Reichenau stockt es wegen Verkehrsüberlastung. Ihr verliert auf dieser Strecke rund 10 Minuten. Und dann in der Stadt Chur selber kommt man auch Zeichfürsche, das entlang der Massanzerstrasse statt einwärts, so auch auf der Kasernenstrasse. Ja, der Freitag, Orcas Rock mit auch heimischen Koryphäen. Nach zwei Songs schauen wir eine lokale Künstler an. Und dann gibt es ja noch eine fette Afterparty. Das alles nach eben zwei Songs. Wir starten mit Justin Timberlake mit Say Something.

0: Sia mit Cheap Thrills haben wir gehört und mit mächtig Musik, mit Action machen wir eigentlich weiter. Zum siebten Mal wird auf dem Argasplatz die Musik gefeiert. Zum Beispiel mit der Band aus Bern, aber auch ganz viel einheimische Musik gibt's. Zum Beispiel die Dame da.
1: Brangelina Fanfiction and Complete David Lynch Film Collections.
0: Jonah Fiasco spielt am Argas Rock eine gefreute und außergewöhnliche Sache, wie jetzt auch Mitglied Stefan Porpan sagt.
2: Ja, das ist eine spannende Geschichte. Wir sind seit Anfang von dem Festival probieren wir, um sie auf Kur zu holen. Und das hat einfach nie geklappt, weil sie natürlich noch mehrere Konzerte rundherum spielen und nicht von Berlin für einen Abend hierher reisen. Und dann hat sich das ergeben. Letzten Herbst habe ich sie zu Kur getroffen, weil die Eltern wohnen immer noch da. Sie ist immer noch einmal da. Und dann haben wir gesagt, jetzt dieses Jahr muss es einfach klappen. Und jetzt kommt sie extra wegen unserem Festival auf Kur. Sie spielt sonst gar kein Festival. Sie hat den Sommer nicht keinen Auftritt gehabt. Und das sind wir natürlich sehr stolz, dass sie extra wegen uns auf den Arkes kommt, zurück in ihre Heimat. Und das wird, ich finde, Anna etwas vom Spannendsten, was momentan in der Indie-Pop-Rock-Szene gibt. Und sie hat riesige Erfolge in England. Ist speziell, dass die Engländer das so feiern. Und in der Schweiz ist es für sie sicher schwieriger, um mit ihren Songs Fuss zu fassen.
0: Ja, lassen wir uns verzaubern. Von der Fiona Fiasco am Argos Rock spielt sie vom Nachmittag um 5 Uhr bis um 5 vor 6 Uhr. Wenn dann aber die letzte Band gespielt haben, um 11 Uhr ist ja dann das dann passiert, dann ist noch lange nicht fertig, wie der Stefan Popbarn sagt.
2: Ja, dort haben wir eine Afterparty mit der Werkstatt, wo losgeht dann um 11 Uhr und bis am Morgen um 3 Uhr kann man dann dort zu zwei super DJs noch ja, den Abend noch ausklingen lassen, oder besser gesagt die Nacht ausklingen lassen. Und das freut uns auch, dass wir diese Kooperation eingehen können mit der Werkstatt und auch später noch etwas bieten können, weil wir doch, wir wollen um 11 Uhr aufhören, auch einfach wegen den Anwohnern in der Altstadt. Und so gibt es gleich noch ein Angebot für die, die länger bleiben wollen.
0: Sagt Stefan Porpan. Der Freitag geht's los mit der siebten Ausgabe vom Musikfestival Argas Rock. Ganz viel Pop hören wir da. Sphärische Musik, leichte, lockere Popmusik. Und wir fangen da an mit ein bisschen Karibik. Wie wär's zum Beispiel J.P. Cooper, September Song. Ja, ein paar wunderbare Klänge. Aber ich bin wieder am Meer. So stark.

Pegasus mit Victoria Line. Ist es gewesen und wir machen fertig weiter mit einem Song, der fast auf den Tag 10-jährig ist. The Legend Bon Jovi hat er im September 2016 rausgehauen. Ein wunderschöner, ruhiger, nachdenklicher, für meinen Geschmack ein kleiner, langer Song. Da ist Labor of Love.

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1: Im Studio der Felix Haldimann. Bei einer Explosion in einem Tessiner Kraftwerk sind zwei Personen schwer verletzt worden. Das teilt die Kantonspolizei mit. Der Unfall ereignete sich in Piotta in der Leventina südlich des Gotthards. Weitere Angaben machte die Polizei bislang nicht. Erarbeiteter Wohlstand gilt als fairer als Reichtum durch Glück. Das zeigt eine Studie der Universität Zürich. In der Schweiz ist diese Haltung stark ausgeprägt. Für die Untersuchung führte ein Forschungsteam ein Experiment mit 65.000 Personen in 60 Ländern durch. Wird Ungleichheit mit Leistung begründet, akzeptieren Menschen sie im Durchschnitt eher. In nichtwestlichen Ländern wie China und Indien gibt es aber auch eine große Akzeptanz für Ungleichheit, die durch Glück wie einem Lottogewinn entstanden ist. Die Waldbrände im Süden der Türkei sind bisher nicht unter Kontrolle. Die Feuerwehr bekämpft die Brände im Dauereinsatz, das stellenweise bereits seit 2 Tagen lodert, teilt die türkische Forstdirektion mit. In Antalya sind die Brände nicht mehr so intensiv, während das Feuer in Adana weiter wütet. Die starken Winde breiten das Feuer zudem weiter aus. Mehrere Häuser mussten evakuiert und die Menschen in Sicherheit gebracht werden. Ein Forscher der KI-Firma Anthropic ist mit einer drastischen Warnung zurückgetreten. Bald werde es Computersysteme geben, deren Fähigkeiten die von Menschen überträfen, schreibt er auf der Plattform X. Künstliche Intelligenz würde bald alles hacken können und die Möglichkeit haben, sich Zugang zu echter Macht und Ressourcen zu verschaffen. Die Leute, die KI entwickeln, glauben ernsthaft, dass sie zum Ende des Jahrzehnts alle töten könnte, warnt der Forscher. 3 Tage nach dem Wahlsieg der AfD im Bundesland Sachsen-Anhalt hat der deutsche Kanzler Friedrich Merz die AfD im Parlament scharf attackiert. Merz warf der Partei im Parlament Verachtung der demokratischen Institutionen und eine permanente Herabsetzung der Repräsentanten des Staates vor. Sie wollen unser Land destabilisieren, sagte Merz. Er warf der AfD auch mit Blick auf den Begriff Remigration vor, ethnische Säuberung nach Herkunft und Hautfarbe betreiben zu wollen.
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3: Ja, ein himmelelend trauriger Tag haben wir es heute, zumindest wettertechnisch. Es ist bewölkt, nass, grau und gerade schön kälter geworden als im Vergleich zu den letzten paar Wochen. In Chamut haben wir es in dieser Stunde 10 Grad, in Zernetz 14 und in Mollis 16 Grad. Zudem gibt es noch eine Unwetterwarnung unter San Bernardino.
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3: Es gibt Sicherheitssperre Crono Valbella zwischen Pschütt und Arvigo. Ist die Strasse gesperrt wegen dem Wetter. Selbst bis morgen noch mehr um 3. Dann A13 San Bernardino Richtung Chur zwischen Rotenbrunnen und Reichenau Stockens wegen Verkehrsüberlastung. Ihr verliert auf dieser Strecke rund 10 Minuten. Und auch in der Stadt Chur kommt man teils ja, recht zähfürsch, das entlang der Massanzenstrasse statt einwärts, so auch auf der Kasernenstrasse. Fahrt gut. Fahrt sicher!

0: Ja, ihr wisst ja, wir schwingen die Fahne fleissig und hoch für Schweizer Musik. Aber auch hier in unserer Region haben wir ganz, ganz viele Perlen. Zum Beispiel den. Ja, da habe ich natürlich einen Zeichen gedruckt. Ich habe den gemeint. Sam, in dieser halben Stunde mit «Bleib wie du bist». Natürlich aber auch andere Koryphäen, wie zum Beispiel der Herr. Er war kürzlich zu Gloris.
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0: Der Quenz mit «Stadt, Land, Fluss» in unserem Schweizer Ecke. Anfangen tun wir aber ganz fein, ganz zärtlich mit einem Ewigkeiten-Klassiker. Ah, ich liebe das Piano. Das Intro, man weiß sofort, was es ist. Man weiß sofort, um was es geht. Mesh mit ewiger Liebe.

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0: Als Abschluss noch ein sexy Saxophon. Pat Lemley haben wir gehört mit Jealous Lover. Und wir schauen kurz auf die Strasse.
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0: A13, San Bernardino, Richtung Chur zwischen Rotenbrunnen und Reichenau. Da stockt es wegen Verkehrsüberlastung. Ihr verliert auf dieser Strecke 15 Minuten. Ich wünsche allen eine gute Fahrt.

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1: Im Studio der Felix Haldimann. Bei einer Explosion in einem Tessiner Kraftwerk sind zwei Personen schwer verletzt worden. Das teilt die Kantonspolizei Tessin mit. Der Unfall ereignete sich in Piotta in der Leventina südlich des Gotthards. Ein Teil des Bauwerks soll eingestürzt sein. Dabei sollen sich die beiden Personen schwer verletzt haben. Auch Frauen sollen künftig einen Orientierungstag zu Armee und Zivilschutz besuchen müssen. Das will der Bundesrat. Eine Mehrheit der Kantone und der Parteien wolle dies, so die Landesregierung. Die jährlichen Mehrkosten sollen die Kantone tragen, auch wenn dies eine Mehrheit der Kantone abgelehnt hat. Kein Kanton müsse mehr als 600.000 Franken dafür zahlen, sagt der Bundesrat. Für die Einführung des Orientierungstags für Frauen muss die Verfassung geändert werden. Damit entscheidet am Ende das Volk. Ein Forscher der KI-Firma Anthropic ist mit einer drastischen Warnung zurückgetreten. Bald werde es Computersysteme geben, deren Fähigkeiten die von Menschen überträfen, schreibt er auf der Plattform X. Künstliche Intelligenz würde bald alles hacken können und die Möglichkeit haben, sich Zugang zu echter Macht und Ressourcen zu verschaffen. Die Leute, die KI entwickeln, glauben ernsthaft, dass sie zum Ende des Jahrzehnts alle töten könnte, warnt der Forscher. Die Tierheime und Auffangstationen des Schweizer Tierschutzes haben im letzten Jahr weniger Tiere aufgenommen, knapp 31.000. Das sind 4,4% weniger, wie der Tierschutz mitteilt. Am meisten abgegeben wurden erneut Fische, danach kommen Katzen und Hunde. Die meisten Tiere wurden von ihren Halterinnen und Haltern selbst abgegeben. Die Situation sei aber trotzdem nicht entspannter geworden. Viele Organisationen berichten von einer hohen Auslastung und einer großen Nachfrage nach Tierheimplätzen. Der Fußballspieler Winsley Botelli will für die Schweizer Nationalmannschaft spielen, das berichtet die Westschweizer Zeitung Le Nouvelliste. Botelli soll sich kürzlich mit Nazi-Assistenztrainer Davide Gala getroffen haben. Der 20-jährige Westschweizer spielt derzeit für Sion. Er besitzt auch die kongolesische Staatsbürgerschaft.
2: Verkehr. Dann schauen wir auf die A13. San Bernardino, Richtung Chur, zwischen Roten Brunnen und Reichenau, staut das wegen Verkehrsüberlastung. Aktuell haben wir dort bis zu 15 Minuten länger. Zwei Minuten nach die drei haben wir sehr losen das Radio von da und ich bin Sara Marti. Schön, sind ihr mit uns mit dabei. Wir machen weiter mit der Sienna Spiro mit Material Lover.

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1: Im Studio der Felix Haldimann. Auch Frauen sollen künftig einen Orientierungstag zu Armee und Zivilschutz besuchen müssen. Das will der Bundesrat. Eine Mehrheit der Kantone und der Parteien wolle dies, so die Landesregierung. Die jährlichen Mehrkosten sollen die Kantone tragen, auch wenn dies eine Mehrheit der Kantone abgelehnt hat. Kein Kanton müsse mehr als 600.000 Franken dafür zahlen, sagt der Bundesrat. Für die Einführung des Orientierungstags für Frauen muss die Verfassung geändert werden. Damit entscheidet am Ende das Volk. Der Bundesrat will schnelles Internet auf dem Land fördern. Der Ausbau des Glasfasernetzes will sich der Bundesrat bis zu 365 Millionen Franken kosten lassen. Damit soll die Hälfte der Kosten gedeckt werden. Die Kantone oder Gemeinden müssten die andere Hälfte übernehmen, sagt Bundesrat Albert Rösti vor den Medien.
2: Moderne Breitbandnetze sind wichtig für die wirtschaftliche Entwicklung. Sie ermöglichen es, dezentral zu arbeiten und neue Technologien anzuwenden. Das stärkt die gesellschaftliche Teilhabe und verbessert die Chancengleichheit zwischen Stadt und Land.
1: Die Vorlage geht nun ins Parlament. Das Förderprogramm soll 2030 starten und 8 Jahre dauern. Die Tierheime und Auffangstationen des Schweizer Tierschutzes haben im letzten Jahr weniger Tiere aufgenommen, knapp 31.000. Das sind 4,4% weniger, wie der Tierschutz mitteilt. Am meisten abgegeben wurden erneut Fische, danach kommen Katzen und Hunde. Die meisten Tiere wurden von ihren Halterinnen und Haltern selbst abgegeben. Die Situation sei aber trotzdem nicht entspannter geworden. Viele Organisationen berichten von einer hohen Auslastung und einer großen Nachfrage nach Tierheimplätzen. Die Treibstoffpreise an Schweizer Tankstellen steigen weiter. Der erneute eskalierende Irankrieg treibt den Literpreis an den Zapfsäulen auf neue Höchstwerte in diesem Jahr. Aktuell bezahlt man laut neuesten Zahlen des TCS schweizweit im Durchschnitt für einen Liter bleifrei 98 2,16 Franken. Diesel kostet im Schritt bereits 2,30 Franken pro Liter. Seit Beginn des Jahres verteuerten sich Benzin und Diesel damit um rund 24-29%.
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4: Ja, auch der Herbst meldet sich in der Region mit voller Kraft. Es ist nass, grau, grusig, es regnet. Ja, und es ist auch merklich kälter geworden. Die Chur heute mit Maximaltemperaturen von 25 Grad, dann haben wir in Bodrogatz 22 Grad, in Disentis 16 Grad und in Klosters 17 Grad. Zudem ist für den San Bernardino noch eine Unwetterwarnung herausgegeben worden.
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4: A13, San Bernardino Richtung Chur zwischen der Rotenbrunnen und Reichenau haben wir stockenden Verkehr wegen Verkehrsüberlastung. Dort müssen wir mit einem Zeitverlust rechnen von bis zu 15 Minuten. Gute Fahrt und Haufen Nerven wünsche ich euch.

So, das Maul muss wieder angekurbelt werden. Ich habe es gerade gemerkt, im Wetter heim und drinnen nochmal habe ich eins gestockelt. Das passiert jetzt nicht mehr. Dann nachher reden wir über Musik. Der Freitag. Argas Rock mit Berner Bands und natürlich auch Haufen Einheimischen. Dass es nicht mehr so schnell selbstverständlich ist, dass so ein Fest darf stattfinden. Über das reden wir nachher mit dem Verantwortlichen. Vorher ein Fetzen Musik. Kamerad mit Love.

0: Hathaway mit What is Love haben wir gehört. Ja, was ist denn Liebe? Eine Liebe von mir ist definitiv Musik. Und da passt es ja perfekt, dass der Freitag ein weiteres Musikfestival ist. Zargas Rock. Unter anderem mit lokaler Musik.
1: Brangelina Fanfiction and Complete David Lynch.
0: Fiona Fiasco, wo wir hier hören, tritt auf. Aber auch eine personell riesige Band aus Bern kommt auf Chur. Ah, das wird ein Riesenfest. Rubas Kater spielt auf Markusplatz. Dass es ein Festival noch gibt, ist mittlerweile ja nicht mehr so selbstverständlich. Das Zürich Open Air war nicht. Und dann natürlich noch ein paar Herzens-Open Airs aus der Region selber.
2: Ja, vor allem gibt es immer weniger Festivals und wir sind stolz, dass es uns noch gibt. Also es ist im Moment schon schwierig geworden, um Festivals zu veranstalten. Es gibt nächstes Jahr das Quellrock macht eine Pause, das Open Air Malanz hat eine Pause gemacht, das Big Air gibt es nicht mehr und so weiter. Und uns gibt es noch, das ist schön und wir freuen uns sehr auf nächstes Freitag.
0: Sagt der Stefan Borban, OK-Mitglied vom Festival Argas Rock. Ja, und wie kann jeder Einzelne schauen, dass sein Lieblingsfest weiter besteht? Eigentlich ist es ganz einfach. Vorbeigehen, gute Zeit haben, Musik hören und dem Gastro-Team ein kleine Arbeit geben. Zum Beispiel eben am Argas Rock, der Freitag, zmitzt in Chur.

0: Stadtborn haben wir gehört. Ja, und jetzt kommen wir dann zu einem Herr. Da scheiden sich die Geister. Die einen finden, er sei ein elendiger Jammervogel. Andere, und da zähle ich mich dazu, finden, das ist ein Mensch mit einer Gewaltsstimme. Und einem wunderbaren Akzent, auch wenn er schottisch ist. Ja, und wie es der Zufall will, ist der Song am 9. September 2022 rausgekommen, also genau heute vor 4 Jahren. Geht als nächstes Luis Capaldi mit Forget Me.
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0: Louis Capaldi mit Forget Me haben wir gehört. Und wir schauen ein bisschen auf die Strasse.
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0: Adritze, San Bernardino, Richtung Chur zwischen der Rotenbrunnen und Reichenau stockt. Dort haben wir einen Zeitverlust von rund 20 Minuten. Auch die Chur selber braucht sich ein bisschen Nerven. Auf der Masanzerstrasse Richtung Autobahn wartet ihr bis zu 8 Minuten. Auch statt einwärts auf der Masanzerstrasse habt ihr länger als gewonnen. Und auf der Kasernenstrasse Richtung Welschdörfli geht es auch noch zäh für Ski. Ich wünsche viel Geduld, wünsche gute Fahrt. Ja, in Graubünden sind ja schon sehr besungen worden. Berge und Plätze. Jetzt etwas anderes? Ja, das Zeugli. Besser gesagt, ein Leerzug. Wir nehmen schnell ein Ohr voll.

0: Über dem Berg vom Dodo ist das gewesen. 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Das machen wir sehr gerne. Das wie immer in unserer Musikgeschichte vom Tag, präsentiert von der Hanna Ambühl.
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2: Heute machen wir eine Reise mit dem Zug zusammen mit Mando.
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2: Der Bündner, der Rap mit Mundart Pop vereint. Und vor Bahn rede ich nicht einfach so. Der Song, wir haben es gehört, der heisst nämlich «Leerer Zug». Und auf die Idee für den ist er nicht einfach so gekommen.
4: Weil ich eine Weile lang beruflich sehr oft, sehr lang und sehr spät unterwegs war. Und darum immer das Gefühl hatte, dass ich die Leute, die mir wichtig sind und die Sachen, die mir wichtig sind, vernachlässige. Es hat sich dann wie angefühlt, dass ich zwar immer irgendwo bin, aber nie so wirklich richtig da bin. Und der Song thematisiert genau die Sehnsucht, anzukommen und sich eben wirklich Zeit nehmen zu können und wirklich da zu sein.
2: Seine Musik dreht sich um seine eigenen Emotionen und Beobachtungen aus dem Leben. Leerer Zug von Mando. Jetzt hier für euch auf Radio Grischa.

unser Hit vom Tag. Jetzt hat er es gerade selber gesagt. Leerer Zug vom Mondo haben wir gehört. Ganz schöne Musik, ganz von dem werden wir noch ein paar Sachen sicher hören. Wir machen weiter mit Train. Hey, Soul Sister.

0: Dibbelda, wie bin ich in den 90er Jahren verliebt gewesen, die Dame. Eigentlich immer noch ein bisschen. Kylie Minogue mit I Believe in You ist das gewesen. Ja, ich sag's ja schon den ganzen Tag. Es ist grau und nass. So einen richtig echten Herbsttag haben wir heute verdwitscht. Das Wasser, das kann unsere Natur gut brauchen. Und auch für uns Menschen ist Wasser ja wohl die wichtigste Ressource. Florian Mani aus der Redaktion. Der Hitzesommer hat aber auch gezeigt, man muss das Wasser noch mehr schätzen.
1: Der Kanton Graubünden, der spielt in der Wasserverteilung von Europa eine grosse Rolle. Aber wenn es mit dem Klimawandel trockener wird und es weniger Wasser in Flüssen und Bächen hat, stellen sich die ersten Fragen. Das sagt der Ernst Bromeis, Mitgründer vom Verein Graubünden Wasser.
2: Also wie viel braucht die Landwirtschaft? Wie viel braucht der Tourismus? Wie viel braucht die Industrie? Wie viel brauchen wir zum Leben? Also es gibt eigentlich kein Wassermonitoring, wie viel das wir eigentlich brauchen. Also wenn es jetzt weniger wird, wird man anfangen, schauen, wer braucht wie viel Wasser.
1: Welche Herausforderungen hier auf unsere Region zukommen, das klären wir in der nächsten Stunde. Dann schauen wir aber auch noch auf die Wolfsrudel. Mehrere kantonale Parteien vor jungen SVP fordern ein Stück weniger Rudel in der Schweiz.
0: Das alles und noch mehr gibt es im Infokompakt kurz nach der 5 Uhr, heute mit dem Florian Mani. Wir machen weiter mit Musik. Leider nicht mit der Kylie. Dafür etwas anderes Gutes. Milo, my lucky day.

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1: Im Studio der Felix Haldimann. Eine Explosion in einem Kraftwerk in Piotta hat zwei Todesopfer gefordert. Das teilt die Tessiner Kantonspolizei mit. Die Explosion ereignete sich im ehemaligen Kraftwerk Ritom in der Leventina. Ein Teil des Gebäudes soll eingestürzt sein. Dabei kamen die beiden Personen ums Leben. Der Unfall ereignete sich kurz vor 10 Uhr heute Morgen. Wie es genau zum Unfall kam, ist unklar. Akteure aus Wirtschaft und der Energiebranche haben sich zur Allianz Stromabkommen Schweiz zusammengeschlossen. Sie wollen das geplante Stromabkommen mit der EU ohne zusätzliche Regulierung umsetzen. Für die Schweiz seien klare Regeln für den Stromaustausch mit Europa entscheidend, teilte die Allianz mit. Ansonsten drohten höhere Kosten und Risiken für die Netzstabilität. Das Stromabkommen mit der EU gilt als politisch umstritten. Der Bundesrat will schnelles Internet auf dem Land fördern. Der Ausbau des Glasfasernetzes will sich der Bundesrat bis zu 365 Millionen Franken kosten lassen. Damit soll die Hälfte der Kosten gedeckt werden. Die Kantone oder Gemeinden müssten die andere Hälfte übernehmen, sagt Bundesrat Albert Rösti vor den Medien.
2: Moderne Breitbandnetze sind wichtig für die wirtschaftliche Entwicklung. Sie ermöglichen es, dezentral zu arbeiten und neue Technologien anzuwenden. Das stärkt die gesellschaftliche Teilhabe und verbessert die Chancengleichheit zwischen Stadt und Land.
1: Die Vorlage geht nun ins Parlament. Das Förderprogramm soll 2030 starten und 8 Jahre dauern. Menschen aus der Schweiz sind Europameister im Reisen. Fast 2/3 haben in diesem Jahr eine Auslandsreise geplant. Das sind fast doppelt so viele wie in anderen Ländern, wie eine Studie des Versicherers Allianz zeigt. Zudem reisen Schweizerinnen und Schweizer so viel wie noch nie. Im restlichen Europa sind nur 1/3 ins Ausland verreist.
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4: Herbstwetter wie ein grauer, trister und nässer nicht kann sein. Das haben wir schon den ganzen Tag gehabt. Und auch der Abend und die Nacht, die sehen genau gleich aus, bewölkt und nass vereinzelt mit heftigen Gewitter. Morgen am Donnerstag ist dann auch der ganze Tag verhangen. Ab und zu güchselt mal die Sonne kurz führen. Es wird aber noch mal einen Schluck kälter. In Samaden maximal 13 Grad, zu Disentis 14, zur Gans 17 und in Schwanden 19 Grad.
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4: A13 San Bernardino Richtung Chur zwischen Rotenbrunnen und Reichenau stockt. Dort haben wir einen Zeitverlust von rund 20 Minuten. Auch zu Chur selber braucht es im Moment Haufen Nerven. Auf der Massanzerstrasse Richtung Autobahn wartet ihr bis zu 10 Minuten. Auch statt einwärts, dort habt ihr länger. Auf der ganzen Rossbodenstrasse staut es. Wer Richtung Autobahn fährt, hat locker 10 Minuten länger. Und auf der Kasernenstrasse Richtung Welschdörfli geht es auch noch zerg für Ski.

Jetzt geht unser Info kompakt, unter anderem mit der jungen SVP, die eine nationale Wolfspetition lanciert. Ein Song ist dazwischen. Der eine Song ist Katy Perry mit Watch It Burn.

0: Katy Perry mit Watch It Burn. Und jetzt kommen wir zum Infokompakt. Unsere Redaktion ist den ganzen Tag für euch unterwegs gewesen und hat das Wichtigste für euch zusammengesucht.
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2: Die junge SVP aus 7 Kantonen will die Wolfsrudel in der Schweiz stark reduzieren. Wir fragen nach, wieso und wie die Bündner Regierung zum Vorschlag steht. Zuerst gehen wir auf Sedrun, wo ein gescheitertes Projekt jetzt einen neuen Nutzen kriegen könnte. Das ist das Infokompakt mit dem Florian Mani. Guten Abend miteinander. Sedrun könnte in Zukunft internationale Forschung betrieben werden. Die Fachhochschule Graubünden und internationale Forschungseinrichtungen prüfen im NEAT Zugangsschacht vom gescheiterten Porta Alpina Projekt, ob das überhaupt möglich wäre. Celina Rettich ist sich das anschauen.
3: Eigentlich wäre Sedrun einmal eine unterirdische Station für Züge geplant gewesen. Jetzt soll dort eine Forschung betrieben werden. Ausschlaggegeben hat eine Studie der Europäischen Organisation für Kernforschung, besser bekannt als CERN. Die zeigt, dass der Schacht Sedrun ideal wäre, um nach Gravitationswellen und dunkler Materie zu suchen, wie der Lukas Lombriser erklärt, der Physiker und Dozent am FAGR-Institut für Photonics und Robotics zu Chur leitet die Abklärungen zu Sedrun.
4: Das ist eine internationale Kollaboration von jetzt bereits 57 Institutionen in 22 Ländern, die auf der Suche ist nach einem geeigneten Standort, um ein Gravitationswellen- und dunkle Materie-Experiment zu bauen. Und zwar in einem Frequenzbereich, wo andere grosse Instrumente, die geplant sind für die zweite Hälfte der 20er, 30er Jahre, nicht abdecken. Also sie reden von Experimenten, wo Weltraummissionen für ESA und NASA, wo die Grössenordnung von 2 Milliarden Franken ist, und auch andere terrestrische Experimente europäisch.
3: Dazu ist geplant, einen sogenannten Atominterferometer zu verbauen. Der ist etwa 80 auf 80 cm gross und soll rund 800 Meter in die Tiefe gezogen werden. Funktioniert dort der, indem er die Welleneigenschaften von Atomen nutzt.
4: Wenn man Wellen hat, zum Beispiel wenn man sich jetzt Wasseroberfläche überlegt und dann zwei Steine wirft, dann tun sich die Wellen überlagern. Das gibt Täler und es gibt Berge und es gibt ein Muster. Wenn jetzt eine Gravitationswelle kommt und das Muster ein bisschen verändert oder eine Interaktion mit einer dunklen Materie teilt, dann verändert es eben auch. Und dann kann man dann zurückführen von dieser Veränderung, dass eben da jetzt eine Interaktion stattgefunden hat und dann eben die dunkle Materie detektieren oder die Gravitationswellen nachweisen.
3: Die Gravitationswellen sind etwas, das erst seit rund 10 Jahren gemessen werden könnte und haben eine grosse Bedeutung.
4: Für Physik ist das gewesen, oder auch die Astronomie, wie wenn man ein neues Sinn gekriegt hat. Also nicht nur, dass man das Universum noch sehen kann, also das heisst im sichtbaren Licht, aber auch im unsichtbaren, also Infrarot, Ultraviolett. Und jetzt haben wir auch den Sinn gekriegt, in Anführungszeichen, vom Gehören vom Universum. Und wir möchten natürlich als Forschende so breit wie möglich können das Spektrum abdecken.
3: Der Schacht selber gehört der SBB. Sie braucht ihn für den Betrieb vom Gotthard-Basistunnel. Darum müsste das Forschungsprojekt parallel zum Bahnbetrieb funktionieren. Für die SBB steht dabei vor allem die Sicherheit im Vordergrund, wie der Mauro Frigerio für SBB Infrastruktur sagt.
5: Unser Business ist Züge fahren. So, unsere erste Priorität ist die Sicherheit der Fahrgäste, der Züge und unseres Personal, die immer garantiert ist. Dort vielleicht ist die große, aus unserer Sicht, der große Punkt.
3: Die SBB hat die ersten Abklärungen für das Projekt ermöglicht. Ein Entscheid für die Weiternutzung vom Schacht gibt es aber noch nicht. Zuerst muss unter anderem geklärt werden, wie der Atominterferometer technisch eingebaut werden kann, ohne dass es der Betrieb vom Schacht beeinträchtigt. Und auch die Finanzierung vom Forschungsprojekt ist noch offen. Schätzungsweise kostet es zwischen 300 und 500 Millionen Franken. Die Summe kann ein Land allein nicht stemmen, darum braucht es eine internationale Zusammenarbeit, wie der Lukas Lombriser von FHGR sagt.
4: Es gibt wirklich noch viele Schritte, die man machen muss, einer nach dem anderen. Und zum Beispiel eben die bautechnische Studie. Und nachher muss man ein nationales Konsortium schaffen, auch ein internationales Konsortium, das dann das Experiment finanziert und betreibt, auch baut. Aber es ist natürlich schon so, dass wir dranbleiben müssen. Also es ist ein internationales Interesse da. Und wir wollen, dass unser Standort schlussendlich am attraktivsten aussieht.
3: Die Entscheidung, ob der Schacht Sedrun für das Forschungsprojekt gebraucht wird, hängt nicht nur von FAGR und der SBB ab, sondern auch von all diesen internationalen Entscheidungsträgern.
2: Geplant ist, dass die Bauarbeiten in etwa 4 Jahren starten. Die Forschung soll dann im Jahr 2035 starten und mindestens 10 Jahre gehen. Der Kanton Graubünden spielt eine grosse Rolle in der gesamten Wasserverteilung von Europa. Aber nach dem Hitzesommer hat sich bei unseren Gewässern so einiges verändert. Das sorgt für ein Umdenken, wie wir das Wasser sehen. Der Verein Graubünden Wasser will das Thema Wasser näher an die Bevölkerung bringen. Für das eignet sich laut Ernst Bromeis Reichenau perfekt. Er ist Mitgründer vom Verein. Der Wasserstrom ist am Rhein verlangsamt und über hat es wegen der Trockenheit Steininseln gegeben, die aus dem Wasser schauen. Der heisse Sommer hat das Wasser Schloss Graubünden herausgefordert.
6: Und dass wir nicht mehr Wasser an Diskretion haben, mitten in den Alpen, das zeigt sich. Die Alpwirtschaft hat zum Teil wenig Wasser. Wir brauchen künstliche Bewässerung, zum Beispiel auch im Dom Lesch. Wir haben am Rhein durchab zu wenig Wasser für die Schifffahrt. Wir haben extrem heisse Städte. Oder die Leute wollen aus der Stadt raus, weil alles versiegelt ist. Im Winter haben wir in der Regel weniger Schnee, oder? Also es wird auch wärmer. Also das, was bis jetzt, ich sage, jahrhundertelang einfach so funktioniert hat, funktioniert nicht mehr.
2: Dazu käme, dass die Gletscher immer schneller schmelzen. Der Mitgründer von Graubünden Wasser gibt den meisten Gletschern noch 50 Jahre. Weil es durch das immer weniger Wasser gäbe, werde man sich die Frage stellen müssen, wie das Wasser in Zukunft aufteilt werde.
6: Also wie viel braucht die Landwirtschaft? Wie viel braucht der Tourismus? Wie viel braucht die Industrie? Wie viel brauchen wir zum Leben? Also es gibt eigentlich kein Wassermonitoring, also keine Wasserzahlen, wie viel das wir eigentlich brauchen. Also wenn es jetzt weniger wird, wird man anfangen zu schauen, wer braucht wie viel Wasser, damit wir nachher dann auch sagen werden, wer hat denn auch wie viel Wasser zur Verfügung. Und das wird sich verändern.
2: Graubünden sei in dem Sinn am Wasserhahn. Das Wasser werde hier in Zukunft nicht ausgehen und doch wird laut dem Ernst Bromeis die Region je nachdem unter Druck geraten.
6: Die Städte, die Länder, die unter uns sind, quasi wo das Wasser abfließt von uns, oder? Wir sind an der Quelle, wer entscheidet, wie viel Wasser denn eigentlich weiterfließt? Wir haben am Lago Maggiore, das ist ein riesen Becken. Das wird gespeist, ich sage, von unserem Wasser. Und das haben wir jetzt den Sommer gehabt, oder die Landwirtschaft von Norditalien sagt, hey, Länder, Lago Maggiore ab, damit wir Wasser haben zum Bewässern. Und jetzt haben wir schon die ersten Konflikte oder die ersten Diskussionen, die wir ausdiskutieren müssen. Wie machen wir mit dem Wasser?
2: Das Graubünden müsse umgedenkt werden. Genauso wie auch außerhalb. Beispielsweise, indem angefangen werde, genau zu schauen, wenn es wo wie viel Wasser bräuchte. Beim Thema Wasser ging es am Schluss um eine ganz grundsätzliche Frage. Wie gehen wir in Zukunft mit dieser lebenswichtigen Ressource um? Die Wölfe in der Schweiz haben sich die letzten Jahre vermehrt, trotz der präventiven Regulierungen seit Ende 2023. Was gewisse Leute gut finden, stösst in der Politik auf Widerstand. Die junge SVP aus 7 Kantonen, darunter Graubünden und St. Gallen, hat sich zusammentun und eine nationale Wolfspetition lanciert. Celina Rettich mit den Details.
3: In der Schweiz gibt es mittlerweile rund 43 Wolfsrudel. Das sind deutlich mehr als noch vor ein paar Jahren. Die junge SVP aus 7 Kantonen will den Wolfsbestand darum deutlich begrenzen. Sie fordert maximal 7 Rudel im ganzen Land. Laut Mila Luzi, Präsidentin der jungen SVP Graubünden, langen die bisherigen Massnahmen zur Regulierung nicht an.
7: Wenn wir jetzt schon wieder so viele Rudel haben und das Ganze nimmt immer mehr zu, im Verhältnis zu Reh, Hirsch oder auch zu den Nutztieren hat Wolf einfach viel mehr junge Wölfe, die es gibt und dann, die müssen auch Platz haben. Und es hört dann wie nie auf mit diesen Rudeln. Also die Zahlen der Wölfe steigen einfach immer mehr.
3: Das Ziel sei es, mit der Petition Druck zu machen und auf das Problem hinzuweisen. Die Zahl von 7 Rudel sei nicht zufällig gewählt, sondern anhand von Regionen berechnet worden.
7: Wir haben einmal Nordostschweiz, Ostschweiz, dann Zentralschweiz, Jura und Wallis haben wir auch noch. Und dann haben wir uns einfach entschieden, dass wir dort je 1 Rudel pro Region. Aber da die 2 Regionen halt grösser sind, verteilt es dort auch 2 Rudel.
3: So eine fixe Obergrenze lehnt die Bündner Regierung ab. Sie sei in der Praxis weder umsetzbar noch zielführend, sagt die zuständige Regierungsrätin Carmelia Meissen.
8: Der Wolf tut sich ausbreiten, auch in den Gebieten, wo jetzt noch keine Wölfe rum sind. Man muss es von der anderen Seite her anschauen und dort können eingreifen, und zwar einfach, schnell und wirkungsvoll, wo eben Konflikt auftauchen tut. Darum sind wir der Meinung, dass so eine Obergrenze nicht das richtige Instrument ist.
3: Neben der Obergrenze von 7 Rudel verlangt die Petition von jungen SVP auch noch eine volle Kostentransparenz beim Wolfsmanagement und klare und schnelle Abläufe bei Wolfsregulierung. Carmelia Meissen stimmt bei diesem Punkt teilweise zu.
8: Wir haben in den letzten Jahren die Verfahren auch zusammen mit dem Bund schon wesentlich können weiterentwickeln und optimieren. Aber wir teilen da die Einschätzung. Wir sind der Meinung, das Wolfsmanagement müsste noch einfacher, flexibler, rascher und wirkungsvoller können umgesetzt werden. Unsere Vision ist, dass wir eigentlich am Schluss eine Regulation wie beim Steinbock können durchführen. Auch das ist eine geschützte Art.
3: Fakt ist, Nutztierriss nehmen seit Jahren ab. Das Graubünden ist der Höchststand 2022 mit über 500 Riss. Letztes Jahr dagegen sind es noch ein bisschen über 200 Riss gewesen. Und auch diesen Sommer sieht es nach weniger Riss als im Jahr davor aus.
2: Die Petition hat schon fast 2000 Unterschriften gesammelt. Das Ziel der jungen SVP sei mit dem vorerst erreicht. Das Unterschriftensammeln solle aber weiterlaufen und das Thema Wolfsregulierung politisch wieder stärker in den Fokus bringen. Was heute sonst noch alles wichtig ist zum Wissen, hat Zarina von Wiesenfluh zusammengefasst.
9: Der Kanton Glarus entwickelt zusammen mit dem Bund Konzept, zum Glarner Gada als Teil der Kulturlandschaft langfristig zu erhalten. Gada sind alte traditionelle Ställe. Viele der Gebäude stehen schon länger leer und gehen so kaputt. Sie sollen darum neu genutzt werden, wie der Kanton Glarus mitteilt. Die Bevölkerung kann beim Projekt mitmachen. Bis am 20. Oktober kann sie eigene Ideen einreichen oder später bei der Umsetzung helfen. Die Sportbahnen zu Elm haben rund 500.000 Franken Verlust gemacht. Hauptsächlich liegt das an zu wenig Einnahmen, wie Südostschweiz.ch schreibt. Der Markus Seifert mit den Details.
10: Die Sportbahnen zu Elm haben fast 7.000.000 Franken eingenommen. Das ist rund 1.000.000 weniger als im Jahr vorher. Laut dem Geschäftsbericht liegt das am Schneemangel und damit an zu wenig Einnahmen bei den Bergbahnen und in der Gastronomie. Der Rekordsummer mit 20% mehr Gästen hat hier nicht viel ausrichten können. Die Sportbahnen Elm sind stark von der Wintersaison abhängig, weil dort 70% vom Jahresumsatz gemacht werden.
9: Der Plan rund um das Beschneiungsprojekt Futuro steht da damit unter grossem Erfolgsdruck. Für das Vorhaben brauche ich es mehr Gewinn. Der Musikwettbewerb Band X Ost steht wieder vor der Tür. Dort messen sich Nachwuchsmusikerinnen und Musiker aus der Ostschweiz und dem Fürstentum Liechtenstein. Laut den Veranstaltern machen gut 150 Jungtalente mit, im Alter zwischen 13 und 25. Die Hälfte davon sind zum ersten Mal dabei. Die ersten Wettkämpfe sind am 19. September zu Wiel. Ende Oktober macht der Wettbewerb einen Halt im Kulturhaus zu Chur. Die Kantonspolizei Graubünden kriegt ab nächstem Sommer einen neuen Kommandant, der Daniel Stein. Er kommt aus dem Kanton Zürich und übernimmt die Verantwortung für über 500 Mitarbeitende. Dass es jemand aus Zürich ist, hat seine Gründe, wie der zuständige Regierungsrat Peter Payer sagt.
11: Es wäre durchaus auch möglich gewesen, dass wir interne Leute berücksichtigt hätten. Am Schluss war es das Gesamtpaket, das uns am meisten überzogen hat. Wir haben aber das Thema Zürich auch thematisiert. Wir haben das auch mit Daniel Stein besprochen und gesagt, der Gebirgskanton Graubünden ist etwas anderes als die Stadt Zürich. Alles, was er mitbringt, hat uns überzogen davon, dass er auch gut mit den Bündnerinnen und Bündnern umgehen kann.
9: Der Daniel Stein zügelt bis zum Start von seiner neuen Stelle auf Graubünden. Er übernimmt das Amt von Walter Schlegel, wo nach 15 Jahren bei der Bündner Kantonspolizei in die Pension geht. Unbekannte haben letzte Nacht an der Via Nova zu Ems einen Geldautomat gesprengt. Das bestätigt die Kantonspolizei Graubünden auf Anfrage. Die Täterschaft hat Bargeld gestohlen und sich abgehauen. Leute, die etwas gesehen haben, sollen sich bei der Polizei melden.
2: Seit 1848 ist die Schweizer Neutralität in der Bundesverfassung fest verankert. Sie wird international anerkannt und ist rechtlich abgesichert. Die Neutralitätsinitiative wird die selbst stärken. Wir stimmen Ende Monat darüber ab. Für die Leute hinter der Neutralitätsinitiative bewegt sich die Schweiz in die falsche Richtung. Sie weichen immer mehr von Idee hinter der Neutralität ab, sagt der Bündner SVP-Nationalrat Roman Hug.
12: Im militärischen Bereich gibt es einfach Tendenzen, die mir überhaupt nicht gefallen. Wir haben heute gewisse gemeinsame Übungen, zum Teil fast Manöver mit NATO-Staaten, die wir als Schweizer Armee durchführen. Ich finde das nicht gut. Und im wirtschaftlichen Bereich sind es in erster Linie Sanktionen. Die treffen ja nie die herrschenden Regime, die das ganze Desaster anzetteln. Sie treffen die Bevölkerung vor Ort. Und darum ist es einfach nicht schlau, als Schweiz das zu machen.
2: Die logische Konsequenz vor heutiger Entwicklung sei darum, die Schweiz schliesse sich immer mehr der NATO an, bis sie Mitglied werde. Da muss der Bündner SP-Nationalrat Jon Bult widersprechen. Von einem Beitritt zum Verteidigungsbündnis will er auch gar nicht reden.
13: Wenn man der NATO wollen beitreten, selbst wenn das Parlament in seiner Mehrheit sagen würde, wir wollen das, dann ist nach Artikel 40 von unserer Bundesverfassung braucht es eine obligatorische Abstimmung dazu. Das heisst, du musst Volks- und Ständemehr. Die Wahrscheinlichkeit, dass Volk- und Ständemehr für das ist gleich null. Und von dem her ist das ein absolut absurdes Argument, immer mit dem kommen mit der NATO weiter. Wir werden der NATO nicht beitreten.
12: Und nachher heisst,
13: ausser der grosse Mehrheit vom Volk will das und dann ist es halt so. Aber ich will das gar nicht.
2: Der SVP-Nationalrat Roman Hug befürchtet, dass die Annäherung an die NATO immer mehr mit einer veränderten geopolitischen Lage begründet werde. Darum sei jetzt der Zeitpunkt, dass die Schweiz zu ihrer Neutralität stände.
12: Es gibt eine Stabilität, wo wir in der Vergangenheit wirklich enorm davon profitiert haben. Und die letzten Generationen, die politisiert haben, das sind ja nicht alle Störer gewesen, sondern sie haben eine gewisse Weitsicht gehabt, außenpolitisch, und sie haben sich stark für das eingesetzt. Ich glaube, wir würden auch dieser Welt etwas Gutes geben. Dort braucht es einen Punkt, wo sich alle treffen können für Friedensverhandlungen, für wirtschaftliche Beziehungen und so weiter. Und das muss Genf sein und das muss Genf bleiben. Da ist die Schweiz ganz entscheidend für die ganze Welt.
2: Der SP-Nationalrat Jon Bult sehe die Initiative vor allem als eins, ein Mittel, um wieder Geschäft mit Russland zu machen. Die Schweiz wäre dann das Land zu Europa, wo die Sanktionen nicht mittragen würde, obwohl gegen das Völkerrecht verstoßen werde. Man schiesse sich ins Abseits. Und es sei klar, warum es die Neutralitätsinitiative überhaupt gäbe.
13: Zwei Wochen nachdem die Schweiz die Sanktionen entschieden hat, zu Recht, hat der Christoph Blocher gesagt, wir machen eine Initiative, um die Sanktionen aufzuheben. Das ist dann die Initiative. Man muss nicht so tun, als ob das eine generelle Frage ist. Es geht um Christoph Blocher, als dem, der die Idee lanciert hat, um die Sanktionen gegen Russland. Punkt. Weil er schon immer gegen Sanktionen war und weil es ihn ärgert, dass er nicht mehr Geschäft machen kann mit Russland.
2: Wie weit die Schweizer Neutralität gehen muss oder darf, über das könnten die Befürworter und Gegnerinnen vor Vorlage stundenlang debattieren. Klar sind aber für beide, die Neutralität aufgeben soll die Schweiz auf keinen Fall. Wie das Stimmvolk zur Schweizer Neutralität steht und ob es eine Verschärfung braucht, das entscheidet sich am 27. September. Das war es mit dem heutigen Infokompakt. Die ganze Sendung gibt es jetzt online zum Nachlosen unter radiogriesche.ch. Am Mikrofon war Florian Mani. Ich wünsche einen schönen Abend.
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0: Gemütliche, ruhige Musik zum runterkommen. Ariana Grande haben wir gehört mit Hate That I Made You Love Me. Ist ja gut, ein gemütliche Musik, denn die braucht man, glaube ich, wenn man mittlerweile auf der gewissen Strasse unterwegs ist. Das sind Armi Kögner.
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0: A13 San Bernardino Richtung Chur zwischen der Roten Brunnen und Reichenau stockt. Dort haben wir einen Zeitverlust von rund 15 Minuten. Auch Chur selber braucht es je nach Standort ein Weile, bis es weitergeht. Auf der Masanzerstrasse Richtung Autobahn haben wir bis zu 8 Minuten länger auch statt einwärts stockt. Auch auf der ganzen Rossbodenstrasse staut es. Wenn ihr Richtung Autobahn fahrt, habt ihr bis zu 15 Minuten länger. Und auf der Kasernenstrasse Richtung Welschdörfli geht es auch noch zäh für Ski. Da gehen wir noch ins Glarnerland auf der Hauptstrasse Nevels Richtung Glaris. Dort staut es auch bis zum Wikispark Kreisel. Dort habt ihr gut 10 Minuten länger. Und auch auf der Querspange Richtung Wikispark Kreisel. Dort wartet ihr auch 10 Minuten. Gute Fahrt, Haufen Nerven wünsche ich.

0: Musik aus der Schweiz, genauer gesagt aus Basel, Sam himself mit Never Let Me Go. Ja, zusammen ist man dick mal stärker als allein. Im Sportmagazin zeigen wir euch, wie Chur und Langnau von ihrer Partnerschaft profitieren.
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2: Am Mikrofon ist der Florian Mani. Partnerschaften gibt's einen Haufen im Eishockey. Eine davon ist die zwischen EHC Chur aus der zweithöchsten und der SCL Tigers aus der höchsten Schweizer Eishockey-Liga. Warum beide Teams vor Zusammenarbeit profitieren, im Beitrag von Roman Michel und dem Ruud Schmenzi.
3: Schon seit zwei Jahren arbeiten EHC Chur und Langnau zusammen. Und die Partnerschaft geht auch in der nächsten Saison weiter. Immer wieder sind in der Vergangenheit Spieler von Langnau auf Chur geschickt worden. Aber auch der umgekehrte Weg hat es gegeben. Chur profitiere vom extrem professionellen Umfeld, das die SCL Tigers im Emmental haben, meint der Sportchef vom EHC Chur, der Björn Gerhard.
4: Wir sind, das dürfen wir wirklich sagen, tagtäglich auf verschiedenen Stufen miteinander im Austausch, probieren wirklich die Entwicklung der jungen Spieler voranzutreiben, die Entwicklung aber auch der gesamten Organisationen. Und ich glaube, es ist gegenseitig, dass wir voneinander profitieren in verschiedenen Bereichen. Und ich muss sagen, es ist sehr professionell und sehr gewinnend für unsere Seite.
3: Wie schon in den letzten beiden Saisons werden voraussichtlich auch in diesem Winter mehrere Spieler von Langnau in die Swiss League auf Chur ausgelehnt. Darunter etwa die beiden Nachwuchsnationalspieler Simon Bär und Mike Aschlimann. Nicht nur die Spieler können von dem profitieren, sondern auch Langnau, sagt der Sportchef Pascal Müller. Die Partnerschaft sei speziell.
5: Die Partnerschaft ist außergewöhnlich, weil es nicht gerade um eine Hausecke ist. Und nichtsdestotrotz sind wir sehr nah. Und die Zusammenarbeit ist nicht nur on-ice, es ist schon off-ice, wo wir wirklich einen super Austausch haben. Wir profitieren natürlich klar. Unsere Jungen können wir mit dem EHC Chur in Swiss League vor U21 Elite Richtung Profi-Hockey, Erwachsenen-Hockey herziehen.
3: Das sei natürlich schon etwas Außergewöhnliches, das helfe. Die Zusammenarbeit von diesen beiden Clubs beschränkt sich aber nicht nur auf die Arbeit auf dem Eis, sondern es gibt sie auch neben zu suchen. Zum Beispiel im HR oder im Marketing. Regelmässig tauschen sich die Verantwortlichen aus. Trotz der grossen Distanz zwischen dem Emmental und Graubünden mit persönlichen Gesprächen. Dass die SCL Tigers nicht mit einem Club aus ihrer Region zusammenspannen, hat verschiedene Gründe. Einer sagt die professionelle Arbeit in der Swiss League von Chur.
5: Die Personen, die sie haben, ihr Staff im Coaching-Team und auch der ganze Verwaltungsrat und um die GM, um Björn, ja, sie sind Leute da mit Herz, aber mit Know-how und vor allem auch mit der Persönlichkeit und der Sozialkompetenz, die einfach nicht zu vergessen ist, was sehr wichtig ist. Und Projekte sind gut auf Papier, aber Projekte sind noch viel besser, wenn Personen einander vertrauen und jeder weiss, was er für Qualitäten hat und einander kann pushen und kann profitieren.
3: Sagt der Tigers-Sportchef Pascal Müller. Übrigens, der Spielerweg funktioniert nicht nur einseitig. Der Chur-Stürmer Yannick Ganova zum Beispiel ist im vorletzten Winter zu ein paar Einsätzen bei Langnau gekommen. Und in dem Jahr hat der Robin Ramsauer das ganze Sommertraining im Emmental absolviert.
2: Ob der Robin Ramsauer denn beim Saisonstart in der National League auf dem Eis steht, ist noch unklar. Morgen Abend hat der EHC Chur das letzte Vorbereitungsspiel vor neuer Saison, und zwar gegen Freiburg aus der zweithöchsten deutschen Eishockey-Liga.

0: Für die Sportmeldungen starten wir zuerst beim Radsport. Nach den Europa- und Weltmeisterschaften im Mountainbike geht's für die beiden Bündnerinnen Ginia Calori und Anina Hutter und der St. Gallerin Mara Winter jetzt auf dem Rennvelo weiter. Sie alle sind für die Weltmeisterschaft vom 20. bis 27. September zu Kanada aufgeboten worden. Ginia Calori startet im Strassenrennen bei Elite, Anina Hutter in dem vor U23. Die Mara Winter startet nebst dem Strassenrennen auch im Zeitfahren. Dann geht's noch zum Fußball. Der Bündner Fußballer Korsin Konitzke fällt mehrere Wochen aus. Das schreibt der FC St. Gallen in einer Mitteilung. Der Igiser hat sich im Training eine Bänderverletzung am linken Sprunggelenk zugezogen. Für den Korsin Konitzke ist es die dritte Verletzung in drei Spielzeiten hintereinander.
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0: Glockenbach und Tom Walker haben wir gehört mit Home und wir schauen nochmal auf die Strasse. Denn in der kürzesten haben sich die Wartezeiten ja fast verdoppelt.
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0: A13 San Bernardino Richtung Chur zwischen Rotenbrunnen und Reichenau-Stockz. Dort haben wir einen Zeitverlust von rund 20 Minuten. Und auch zu Chur selber braucht es ein Weile, bis wir irgendwo mal sind. Auf der Masanserstrasse Richtung Autobahn haben wir bis zu 8 Minuten länger auch statt einwärts auf der Masanserstrasse Stockz. Wenn ihr auf der Ringstrasse unterwegs sind, Richtung Masanserstrasse, wartet ihr eine Viertelstunde. Und auf der ganzen Rossbodenstrasse, da steht es auch. Wenn ihr Richtung Autobahn fahrt, habt ihr bis zu 15 Minuten länger. Auf der Kasernenstrasse Richtung Welschdörfli geht es auch nur 10 Fürsche. Dann noch ein Blick ins Glanerland auf der Hauptstrasse. Staut von Neffels Richtung Glaris. Bis zum Wikispark Kreisel verliert ihr gut 10 Minuten. Und auch auf der Querspange Staut, dort habt ihr auch 10 Minuten länger. Haufen Geduld wünsche ich euch.

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1: Im Studio der Felix Haldimann. Eine Explosion in einem Kraftwerk in Piotta hat zwei Todesopfer gefordert. Das teilt die Tessiner Kantonspolizei mit. Die Explosion ereignete sich im ehemaligen Kraftwerk Ritom in der Leventina. Ein Teil des Gebäudes soll eingestürzt sein. Dabei kamen die beiden Personen ums Leben. Der Unfall ereignete sich kurz vor 10 Uhr heute Morgen. Wie es genau zum Unfall kam, ist unklar. Zwei Tierschutzorganisationen haben den Schweizer Schweinezuchtverband Swissborg wegen mutmaßlicher Tierquälerei angezeigt. Sie kritisieren, dass seit Anfang Juni jede Woche rund 900 Ferkel nach Stuttgart transportiert und dort geschlachtet werden. Dabei gäbe es auch in der Schweiz noch Kapazitäten, berichten die Tamedia-Zeitungen. Swissborg hält dagegen, die Tiere würden in speziellen Transportern befördert, in denen sich die Tiere wie im Stall fühlen und der Bund habe die Transporte bewilligt. Im Kanton Uri ist die größte Batteriespeicheranlage der Schweiz ans Netz gegangen. Die beiden Speicher werden von der Axpo und von Energie Uri betrieben. Zusammen haben sie eine Kapazität von rund 115 Megawattstunden. Damit könnten rund 100.000 Haushalte während 2 Stunden mit Strom versorgt werden. Fachleute erachten solche Batteriespeicher als wichtig, um überschüssige Energie zu speichern, etwa von Solaranlagen. Die Speicheranlage steht in der Urnergemeinde Gurtnellen. Israels Ministerpräsident Benjamin Netanyahu kündigt eine Klage gegen die Zeitung Haaretz wegen eines Berichts an. Dem Bericht zufolge soll der emiratische Präsident Netanyahu im Herbst 2023 persönlich vor dem Überfall der Hamas gewarnt haben. Der Artikel löste Kritik der israelischen Opposition an Netanyahu aus. Laut Israels Regierung ist die Berichterstattung falsch. Ende Oktober wird in Israel ein neues Parlament gewählt. Der FC Basel entlässt Trainer Stefan Lichtsteiner. Der 42-Jährige wird wenige Tage nach der 1:3 Heimniederlage gegen Lugano freigestellt. Lichtsteiner war seit Januar Trainer des FCB. Zuvor trainierte er den Erstligisten Wetzwil Bonstetten aus Zürich.
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3: Heute Abend ist es weiterhin bewölkt und nass. Vereinzelt kann es im Süden gut Gewitter kommen. Morgen am Donnerstag ist es immer noch verhangen mit kühleren Temperaturen, als man sich in den letzten Wochen gewohnt war. Selbst mit maximal 10 Grad in Arosa, Zwicken Soprano 16 und Podragatz 18 Grad.
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3: A13 San Bernardino Richtung Chur zwischen Rotenbrunn und Reichenau stockt. Dort haben wir einen Zeitverlust von rund 20 Minuten. Und auch in der Bündner Hauptstadt selber braucht es ein bisschen Geduld. Die Chur auf der Masanterstrasse Richtung Autobahn haben wir bis zu 10 Minuten länger und auch stadteinwärts stockt. Wenn ihr auf der Ringstrasse unterwegs sind, Richtung Masanterstrasse, wartet ihr bis zu einer Viertelstunde. Auf der ganzen Rossbodenstrasse, dort staut es auch. Wenn ihr Richtung Autobahn fahrt, habt ihr auch bis zu 15 Minuten länger. Dann schauen wir noch ins Glanerland auf der Hauptstrasse Nevels Richtung Gloris, staut es auch. Bis zum Wikispark Kreisel verliert ihr gut 10 Minuten und auch auf der Querspange zum Wikispark Kreisel, dort wartet ihr auch 10 Minuten. Gute Fahrt, Haufen Nerven. Nein, das Wichtigste ist eigentlich eine sichere Fahrt, wünsche ich euch.

0: Ja, der Herbst ist wie ein Faust in die Schnur gekommen, habe ich das Gefühl, wenn das Wetter schon nicht mehr mitmacht, bringen wir sommerliche Gefühle im Radio. Zum Beispiel mit dieser Dame da. Camila Cabello mit Havanna. Jetzt dann anfangen tun wir mit einem jungen, sympathischen Deutschen. Ja, auch die gibt's und er kann sich eigentlich gerade selber vorstellen. Mein Name ist Dias Fritschi. Ich wünsche allen zusammen ganz einen gemögigen Abend.
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1: Das ist der Klaus Marquardt von Meteo-News mit den Aussichten für die kommende Nacht und den morgigen Donnerstag. Der Mittwochabend ist verbreitet trüb und häufig nass. Auch in der Nacht hat es weitere Niederschläge. Dazwischen werden die trockenen Phasen aber tendenziell länger. Der Niederschlagschwerpunkt verlagert sich mehr nach Süden. Morgen Donnerstag dominieren ganz klar die Wolken. Die Sonne tut sich schwer und zeigt sich nur zwischendurch. Im Nordbünden ist es allerdings zum allergrößten Teil trocken. Richtung Bodensee wird es tendenziell freundlicher mit immer dünneren Wolken und mehr Sonnenanteil. Im Süden muss man andererseits immer wieder mit Regengüssen rechnen und einzelne eingelagerte Gewitter können noch mit dabei sein. Die Niederschläge können auch teilweise auf Mittelbünden übergreifen. Die Temperaturen erreichen im Churer Rital Höchstwert im Bereich um 19 Grad. Dazu bläst ein leichter bis mäßiger Nordwind. Auf 2000 Meter haben wir 8 bis 9 Grad. Dazu bläst in der Höhe ein mäßiger Wind aus östlicher Richtung. Mit diesen Aussichten wünsche ich jetzt allen Hörern einen schönen Abend.

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1: Im Studio der Felix Haldimann. Der Tech-Gigant Google ist erneut der beliebteste Arbeitgeber der Schweiz. Das zeigt das jüngste Ranking des Personaldienstleisters Randstad. Auf Platz 2 folgen die Pilatus Flugzeugwerke aus Stans, auf Platz 3 der Dentalimplantatehersteller Straumann Group. Beide stehen neu auf dem Podest. Die Studie zeigt weiter, fast die Hälfte der befragten Angestellten bleibt wegen der unsicheren Weltlage eher beim bisherigen Arbeitgeber. Zwei Tierschutzorganisationen haben den Schweizer Schweinezuchtverband Swissborg wegen mutmaßlicher Tierquälerei angezeigt. Sie kritisieren, dass seit Anfang Juni jede Woche rund 900 Ferkel nach Stuttgart transportiert und dort geschlachtet werden. Dabei gäbe es auch in der Schweiz noch Kapazitäten, berichten die Tamedia-Zeitungen. Swissborg hält dagegen, die Tiere würden in speziellen Transportern befördert, in denen sich die Tiere wie im Stall fühlen und der Bund habe die Transporte bewilligt. Im Kanton Uri ist die größte Batteriespeicheranlage der Schweiz ans Netz gegangen. Die beiden Speicher werden von der Axpo und von Energie Uri betrieben. Zusammen haben sie eine Kapazität von rund 115 Megawattstunden. Damit könnten rund 100.000 Haushalte während 2 Stunden mit Strom versorgt werden. Fachleute erachten solche Batteriespeicher als wichtig, um überschüssige Energie zu speichern, etwa von Solaranlagen. Die Speicheranlage steht in der Urner Gemeinde Gurtnellen. Die Europäische Union stellt rund 115 Millionen Euro für die Bewältigung der Flüchtlingskrise in Ceuta bereit. Mit dem Geld soll der Grenzschutz verstärkt werden, teilt die EU-Kommission mit. Zudem sollen unbegleitete Minderjährige menschenwürdig untergebracht werden. Spanien hatte Ende August einen Antrag auf Soforthilfe gestellt. Dies, weil zuvor rund 72.000 Migranten von Marokko in die Exklave Ceuta kamen. Diese kehrten nach wenigen Stunden wieder um. Der FC Basel entlässt Trainer Stefan Lichtsteiner. Der 42-Jährige wird wenige Tage nach der 1:3 Heimniederlage gegen Lugano freigestellt. Lichtsteiner war seit Januar Trainer des FCB. Zuvor trainierte er den Erstligisten Wetzwil Bonstetten aus Zürich.

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1: Der Donnerstag bringt ziemlich durchwachsenes Berg- und Wanderwetter. Je weiter im Süden, umso grösser ist das Niederschlagsrisiko. Im Norden haben wir ausdehnte Bewölkung, es ist aber zum allergrössten Teil trocken. Im Süden sorgt der Tief über Norditalien allerdings immer noch für Regengüsse und zum Teil auch noch einzeln eingelagerte Gewitter. Da sollte man also doch erhöhte Vorsicht walten lassen. Auf 2000 Meter haben wir Temperaturen von 8 bis 9 Grad, auf 2500 Meter sind es um die 4 Grad. Die 0-Grad-Grenze variiert um 3600 Meter. Auf den Berg bläst ein leichter bis mäßiger Wind aus Nordost bis Südost. In der Nacht auf der Freitag berückt sich das Wetter noch überall nachhaltig. Der Freitag selber bringt eine freundliche Mixtur aus Sonne, hoher Wolkenfelder und Quellwolken.

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